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1: Ich bin Florian Klaus. Bis zu 6.000 Euro Prämie gibt es für Käufer von E-Autos durch ein neues Förderprogramm vom Staat. Ab heute sollen Privatleute die Förderung beantragen können. Bundesverkehrsminister Schneider will das Portal am Vormittag starten. Die Prämie gibt es auch rückwirkend für Autos, die seit dem 1. Januar neu zugelassen worden sind. Insgesamt stehen 3 Milliarden Euro zur Verfügung. US-Präsident Trump hatte für heute angeblich einen Angriff auf den Iran geplant. Den hatte er aber nach eigenen Angaben abgesagt. Das Militär sei für einen groß angelegten Angriff bereit, falls es keine Einigung mit dem Iran gäbe. Tina Eck berichtet.
2: Einige Golfstaaten, darunter Katar und Saudi-Arabien, hätten ihn gebeten, von dem geplanten Militärschlag zunächst abzusehen, weil gerade ernsthafte Verhandlungen im Gange seien, erklärte Trump weiter. Aus Respekt sei er dieser Bitte nachgekommen. Zuvor hatte Trump den Druck auf den Iran wieder mal hochgeschraubt und gedroht, den Krieg wieder aufzunehmen.
1: Vor gut 3,5 Jahren hat der Bund den Düsseldorfer Energiekonzern Uniper mit mehr als 13 Milliarden Euro vor der Pleite gerettet. Heute startet die Bundesregierung einem Bericht der Süddeutschen Zeitung zufolge das Verfahren für den Wiederverkauf des Unternehmens. Bis Mitte Juni können sich demnach Interessenten melden, die sich an Uniper beteiligen wollen. Der Bund will seine Beteiligung von heute 99% auf etwa ein Viertel herunterfahren. Die Zeit von Star-Fußballtrainer Pep Guardiola beim Premier League-Club Manchester City neigt sich Medienberichten zufolge dem Ende zu. Eigentlich hat er noch einen Vertrag bis 2027. Zum Saisonende soll jetzt aber Schluss sein, heißt es. Es wäre das Ende einer erfolgreichen Ära. Auch in dieser Saison ist die Meisterschaft noch möglich, dafür müsste Konkurrent Arsenal aber patzen. Südlich der Donau fällt zeitweise Regen, im Norden lockern die Wolken auf, örtlich breitet sich Nebel aus. Die Temperaturen liegen bei 9 bis 4 Grad. Tagsüber gibt es neben einigen Quellwolken besonders im Süden sonnige Phasen. Einzelne Schauer bilden sich besonders in Franken und in der Oberpfalz. Die Höchstwerte erreichen 16 bis 21 Grad.
3: 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Das sind doch mal gute Nachrichten. Dein Weg ist frei. 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
1: Ich bin Florian Klaus. Wie geht es den deutschen Wäldern? Dafür stellt Bundesagrarminister Reiner heute neue Daten vor. Schon länger werden an den Bäumen wegen des Klimawandels verbreitet Schäden durch Hitze, Trockenheit und Käferbefall beobachtet. Im letzten Jahr kam heraus, dass der Wald in Deutschland durch die großen Schäden inzwischen mehr Kohlenstoff abgibt, als er aufnehmen kann und damit seine Funktion als Klimaschützer auch nicht mehr erfüllen kann. Wenn wir über KI sprechen, denken wohl viele zuerst an ChatGPT. Der Milliardär Elon Musk ist mit einer Klage gegen den Entwickler von ChatGPT, OpenAI, gescheitert. Musk war mal Geldgeber von OpenAI und wirft dem Unternehmen unter anderem vor, eine frühere gemeinsame Vision verraten zu haben. Es sei nun in erster Linie auf Profit aus. Allerdings entschied das Gericht, dass Musk zu spät geklagt hat. Die Verjährungsfrist war abgelaufen. Eine IS-Rückkehrerin aus Oberfranken ist vom Oberlandesgericht München zu 4 Jahren Haft verurteilt worden. Die heute 38-Jährige war 2014 mit ihren Kindern nach Syrien gereist, um ihrem Mann zu folgen. Der kämpfte dort für die Terrormiliz Islamischer Staat. Das Gericht urteilte, dass die Frau auch ihre Fürsorgepflicht für ihre Kinder verletzt hat. Sie soll sie im Sinne des IS erzogen haben, dessen Ideologie sie leidenschaftlich geteilt habe. Das Zielviertelfinale rückt für die deutsche Eishockeymannschaft bei der WM in immer weitere Ferne. Gegen Gastgeber Schweiz setzte es eine deutliche 1:6 Niederlage. Damit ist das DEB-Team auch nach 3 Spielen noch punktlos. Nächster Gegner ist morgen Weltmeister und Olympiasieger USA. Im Südosten lösen sich noch die Wolkenreste mit etwas Regen auf. Sonst scheint immer wieder die Sonne. Am Nachmittag bilden sich besonders in Franken und der Oberpfalz einzelne Schauer. Die Höchstwerte erreichen 16 bis 21 Grad. Morgen bleibt es wechselhaft mit Schauern und Gewittern bei knapp 20 Grad. Am Donnerstag wechseln sich nach letzten schwachen Schauern Wolken und immer mehr Sonne ab.
2: Hallo, hier ist Silvia aus der Alpenwelle Verkehrsredaktion. Wir haben keine Staumeldungen für dich. Die Verkehrslage ist entspannt. Die Alpenwelle wünscht gute Fahrt.
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1: Ich bin Florian Klaus. Guten Morgen. Wer ein neues E-Auto kauft, kann ab heute die neue Förderprämie beantragen. Bundesumweltminister Schneider will das Online-Portal heute Vormittag freischalten. Die Förderung gibt es auch rückwirkend für Autos, die seit Jahresbeginn neu zugelassen worden sind. Je nach Fahrzeug, Einkommen und Familiengröße der Käufer gibt es zwischen 1.500 und 6.000 Euro. Union und SPD sind sich einig. Die automatische Diätenerhöhung für Bundestagsabgeordnete soll in diesem Jahr ausgesetzt werden. Er sei dafür, diese Idee aus der Union schnellstmöglich umzusetzen, sagte SPD-Generalsekretär Klüssendorf. Ronny Thorau berichtet aus Berlin.
2: Man könne nicht bei Krankenversicherung, Rente und Pflege über Einsparungen diskutieren und sich gleichzeitig eine Diätenerhöhung von 500 Euro pro Monat genehmigen, so SPD-Generalsekretär Klüssendorf. Auch Unionsfraktionschef Spahn hatte sich offen gezeigt für einen Verzicht auf die anstehende automatische Diätenerhöhung zum 1. Juli. Er verstehe, dass Bürger, wenn sie verzichten müssten, das auch von Abgeordneten erwarteten, so Spahn.
1: Vor gut 3,5 Jahren hat der Bund den Düsseldorfer Energiekonzern Uniper mit mehr als 13 Milliarden Euro vor der Pleite gerettet. Heute startet die Bundesregierung einem Bericht der Süddeutschen Zeitung zufolge das Verfahren für den Wiederverkauf des Unternehmens. Bis Mitte Juni können sich demnach Interessenten melden, die sich an Uniper beteiligen wollen. Der Bund will seine Beteiligung von heute 99% auf etwa ein Viertel herunterfahren. Die deutschen Eishockeyspieler haben bei der Weltmeisterschaft auch nach Spiel 3 noch keine Punkte. Gegen Gastgeber Schweiz gab es eine sehr deutliche 1:6 Niederlage. Es ist die höchste WM-Niederlage gegen den Nachbarn seit 89 Jahren. Das Minimalziel Viertelfinale ist in weiter Ferne. Und am Mittwoch geht es gegen den Titelverteidiger USA. Im Südosten lösen sich noch die Wolkenreste mit etwas Regen auf. Sonst scheint immer wieder die Sonne. Am Nachmittag bilden sich besonders in Franken und der Oberpfalz einzelne Schauer. Die Höchstwerte erreichen 16 bis 21 Grad. Morgen bleibt es wechselhaft mit Schauern und Gewittern bei knapp 20 Grad. Am Donnerstag wechseln sich nach letzten schwachen Schauern Wolken und immer mehr Sonne ab.
3: Guten Morgen, hier ist Silvia aus der Alpenwelle Verkehrsredaktion. Nur ein Wort: läuft. 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
1: Mitte. Warum sind Sie so pessimistisch? Sie kommen schon noch auf einen grünen Zweig.
2: Stier.
1: Man macht Ihnen schöne Augen. Lassen Sie sich aber nicht in eine Geschichte verwickeln, die nicht ehrlich gemeint ist.
3: Zwilling.
1: Sie müssen Ihre Ärmel hochkrempeln. Man vertraut Ihnen ein kniffliges Problem an.
2: Krebs.
1: Jemand stellt sich Ihnen in den Weg. Kein Problem für Sie. Mit Schwätzern werden Sie doch mit links fertig.
3: Löwe.
1: Ein kleines Problem in der Liebe löst sich in Wohlgefallen auf. Dadurch ist das Leben wieder viel schöner.
2: Jungfrau.
1: Mit Ihrem feinen Gespür wird es Ihnen gelingen, eine Sache erfolgreich durchzuziehen. Glückwunsch.
3: Waage.
1: Sie führen gute Gespräche, knüpfen Kontakte, feiern Feste und werden einen wichtigen Menschen von sich überzeugen können.
2: Skorpion.
1: Eine mutige Entscheidung bringt Sie einen großen Schritt weiter. Das bringt auch in der Liebe neue Entwicklungen mit sich.
3: Schütze.
1: Sie verfügen über die nötige Energie, um sich gegen einen Konkurrenten durchzusetzen. Der Fall ist für Sie dann erledigt.
2: Steinbock.
1: Wie wundervoll kann eine Versöhnung sein. Alle dunklen Wölkchen am Liebeshimmel lösen sich auf.
3: Wassermann.
1: Die Sterne bringen abgeschriebene Dinge in Schwung. Ein vielversprechendes Angebot gibt ihnen ungewöhnlichen Auftrieb.
2: Fische.
1: Venus schenkt ihnen Glück in der Liebe, leider aber auch Pech, was die Finanzen anbelangt.
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2: Ich bin Florian Klaus. Guten Morgen. Wer ein neues E-Auto kauft, kann ab heute die neue Förderprämie beantragen. Bundesumweltminister Schneider will das Online-Portal heute Vormittag freischalten. Die Förderung gibt es auch rückwirkend für Autos, die seit Jahresbeginn neu zugelassen

0: worden sind. Je nach Fahrzeug, Einkommen und Familiengröße der Käufer gibt es zwischen 1.500 und 6.000 Euro. Union und SPD sind sich einig. Die automatische Diätenerhöhung für Bundestagsabgeordnete soll in diesem Jahr ausgesetzt werden. Er sei dafür, diese Idee aus der Union schnellstmöglich umzusetzen, sagte SPD-Generalsekretär Klüssendorf. Ronny Thorau berichtet aus Berlin.
1: Man könne nicht bei Krankenversicherung, Rente und Pflege über Einsparungen diskutieren und sich gleichzeitig eine Diätenerhöhung von 500 Euro pro Monat genehmigen, so SPD-Generalsekretär Klüssendorf. Auch Unionsfraktionschef Spahn hatte sich offen gezeigt für einen Verzicht auf die anstehende automatische Diätenerhöhung zum 1. Juli. Er verstehe, dass Bürger, wenn sie verzichten müssten, das auch von Abgeordneten erwarteten, so Spahn.
0: Vor gut 3,5 Jahren hat der Bund den Düsseldorfer Energiekonzern Uniper mit mehr als 13 Milliarden Euro vor der Pleite gerettet. Heute startet die Bundesregierung einem Bericht der Süddeutschen Zeitung zufolge das Verfahren für den Wiederverkauf des Unternehmens. Bis Mitte Juni können sich demnach Interessenten melden, die sich an Uniper beteiligen wollen. Der Bund will seine Beteiligung von heute 99% auf etwa ein Viertel herunterfahren. Die deutschen Eishockeyspieler haben bei der Weltmeisterschaft auch nach Spiel 3 noch keine Punkte. Gegen Gastgeber Schweiz gab es eine sehr deutliche 1:6 Niederlage. Es ist die höchste WM-Niederlage gegen den Nachbarn seit 89 Jahren. Das Minimalziel Viertelfinale ist in weiter Ferne. Und am Mittwoch geht es gegen den Titelverteidiger USA.
2: Vielen Dank für die Nachrichten, Florian, und das Alpenwelle-Wetter. Jetzt in der Früh, da haben wir noch ein bisschen Regen, der lasst aber langsam aber sicher nach. Tagsüber, da setzt sich dann von den Osterseen her eher eine Mischung von Sonnenschein und lockeren Quellwolken durch. Und in den Bergen, da haben wir am Nachmittag vereinzelte Schauer oder Gewitter. Temperaturen, die haben wir heute hochgeschraubt auf 16 bis 19 Grad. Die Aussichten in der Nacht und morgen, da erwarten uns immer wieder Regenfälle, einzelne Gewitter. Ab Donnerstag kommt dann nach den letzten schwachen Schauern die Sonne raus. Und die Temperaturen, die ändern sich erst einmal wenig. Freitag bis Pfingsten, da haben wir dann strahlend sonniges Hochdruckwetter und dazu wird es wärmer, so um die 25 Grad an den Nachmittagen.
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2: Der Alpenwelle Verkehrsservice um 6 Uhr in der Früh. Es ist immer noch ruhig auf den Straßen im Alpenwelle-Land. Wir wünschen euch eine gute und sichere Fahrt. Blitzer haben wir schon, 3 Blitzanhänger haben wir. Einen in Grün am Ortseingang von Wallgau kommend, um Silvenstein vor der Brocken und der letzte steht in Aschedding. Und nein, 4 ist er, und zwar in Fischbachau in der Leopoldstraße in der 30er-Zone haben wir auch noch einen. Wenn ihr noch irgendwelche Blitzer habt, irgendwelche Verkehrsbehinderungen oder ihr sagt, nein, Manni, der Blitzer, der steht da nicht mehr, sagt was doch gern. Ich sag's gern an alle weiter, schickt's mir WhatsApp unter 08041799 und 4x4. Und das Ganze kann man natürlich nachlesen unter alpenwelle.de.
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2: Einen wunderschönen guten Dienstag, morgen, 19. Mai. Wir haben 6:04 schon wieder in der Früh und wir werden jetzt dann gleich auf die Meisterfeier schauen, aber nicht der Herren, sondern der Damen vom FC Bayern, denn die haben gestern auch ihre Meisterfeier gehabt und was da alles los war, das hören wir jetzt dann gleich nach Olivia Dean mit Man I Need und den Anfang macht gleich Lifehouse mit Halfway Gone. Ich wünsche euch schon mal einen geschmeidigen Dienstag und freue mich, dass ihr dabei seid bei der Morning Show.
8: Guten Morgen, Schatz.
9: Seit 25 Jahren. Guten Morgen, Schatz.
8: Ja,
9: die Zeitung ist schon da. Ja, der Kaffee ist fertig.
10: Das geht ja schon.

0: Olivia Dean, Man, I Need 6.11 Uhr. Und wir schauen auf die FC Bayern Frauen, denn der Empfang im Rathaus für die Doublesiegerinnen. Die Fußballerinnen des FC Bayern München haben sich gestern ins Gästebuch der Stadt eingetragen und mit ihren Fans richtig gefeiert. Und die Nicole Enders, die war mit dabei.
1: Viele Fans der Frauen waren auf den Marienplatz gekommen, um eine außergewöhnliche Saison zu feiern. Oder um es mit den Worten von Oberbürgermeister Dominik Krause zu sagen, dieser Zug hat keine Bremse. Bis zum letzten Spieltag blieben die Bayern-Frauen in der Bundesliga ungeschlagen. 24 Siege, nur zweimal haben sie unentschieden gespielt, so die Bilanz. 16 Punkte Vorsprung waren es am Schluss zu den Dauerrivalinnen aus Wolfsburg, die dann auch noch im Pokalfinale von den Münchnerinnen mit 4:0 vom Platz gefegt wurden. Aus München, Nicole Enders.
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da schlier sie mir, lang lebe Rock'n'Roll Daughtry. Und es ist 6 Uhr und gleich 20 Minuten, gleich haben wir unser Wohlfühlwetter. Was das Wetter für Körper und Geist für uns so im Petto hat. Und dazu gibt's natürlich einfach mehr gute Musik. U2 ist dabei.

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1: Am heiligen Dienstag, da herrscht leicht positives Witterungsempfinden. Die meisten von uns, die fühlen sich ausgeglichen und fit. Der Kreislauf, der ist in Schwung und die Konzentration ist super. Bei Sonnenschein, da haben wir Tatendrang. Im Vorfeld von kräftigen Schauern, da spüren wir allerdings eine gewisse innere Unruhe. Der Schlaf in der Nacht auf Mittwoch, der verläuft dann aber wieder ganz normal. Pollen, die fliegen natürlich auch schon rum, ist ja klar, abseits der Schauer. Schwach fliegt die Buche, der Wegerich und der Roggen. Und mäßig fliegen die Eiche, der Ampfer und die Gräser. Und die Luftqualität, die ist natürlich wie gewohnt bei uns ganz hervorragend.
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0: U2 und The Sweetest Thing. Mein Sweetest Thing ist mein Mäuschen und es ist 6.30 Uhr. Heute ist mir Zeit für die News um halb.
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2: Mit Alexander Blumtritt. Die Bundesstraße 307 südlich von Tegernsee wird bald vollgesperrt. Und zwar von Dienstag, 26. Mai, bis Freitag, 5. Juni. Betroffen ist ein rund 670 Meter langer Abschnitt zwischen dem Fischerstüberl und der Adelbergkurve. Die Fahrbahn ist stark beschädigt, die Deckschicht wird erneuert. Der Verkehr wird großräumig über die B318 und die westliche Seeseite umgeleitet. Geh- und Radweg bleiben offen. Wer also in den Pfingstferien an den Tegernsee fährt, lieber etwas mehr Zeit einplanen. Die untere Naturschutzbehörde warnt vor der Ausbreitung der Quagga-Muschel rund um den Starnberger See. Dort und im Ammersee ist die invasive Art schon ansässig. Jetzt gilt es, die Ausbreitung zu verhindern. Die Larven der Quagga-Muschel können durch Luftmatratzen, Boote, SUPs und andere Wassersportgeräte übertragen werden. Am Pilsensee und Wörthsee werden Hinweisschilder angebracht. Tipps zur Eindämmung der Ausbreitung findet ihr auch auf alpenwelle.de. Die Agentur für Arbeit Rosenheim veranstaltet heute eine offene Sprechstunde für Jugendliche und Eltern. Zwischen 13 und 17 Uhr werden Ausbildungs- und Studienplatzangebote vorgestellt. Die Last-Minute-Ausbildungsstellenbörse ist für junge Frauen und Männer gedacht, die im Sommer die Schule abschließen und noch nicht wissen, wie es danach weitergeht. Sie können sich von der Arbeitsagentur Rosenheim beraten lassen und auch gleich Bewerbungsunterlagen mitbringen.
0: Vielen Dank für die Nachrichten, Alexander.
3: Das mache ich doch gern.
0: Und wir kommen zum Alpenwelle-Wetter. Tief Inga, der lenkt heute Abend nochmal feuchte und ein bisschen kältere Luft ins Deizer Mirspicker Land. Und deswegen haben wir jetzt so vom der Nacht her den Regen, der lässt aber jetzt dann nach und dann haben wir erst einmal eine Mischung aus Sonnenschein und lockeren Quellwolken und am späten Nachmittag, da können dann wieder vereinzelte Schauer und Gewitter durchkommen, eben durch die Inga. Und die Temperaturen, die erreichen aber davor nochmal 16 bis 19 Grad. Die Aussichten in der Nacht und morgen, da haben wir weitere Regenfälle, einzelne Gewitter. Donnerstag haben wir dann nach letzten schwachen Schauern die Sonne für uns endlich da und die Temperatur ändern sich erstmal wenig. Freitag bis Pfingsten haben wir dann strahlend sonniges Hochdruckwetter.
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0: Der Alpenwelle Verkehrsservice um 6:30 Uhr. Wir haben, ja, es ist noch nichts los mit dem Störungsverhalten. Verkehr auf den Straßen im Alpenwelle-Land, deswegen wünschen wir eine gute und sichere Fahrt. Ein paar Blitzer haben wir noch. Blitzer Anhänger in Fischbacher in der Lehmpointstraße in der 30er-Zone. In Aschöding steht zur Kiste am Silvenstein vor der Brocken steht einer rum und in Grün am Ortseingang vom Walgau kommend der letzte Blitzeranhänger. Wenn ihr auch noch irgendwelche Blitzer habt oder ihr sagt, nein, der Blitzer, Mann, der steht da nicht mehr, dann sagt's mir's doch gern. Schickt's mir WhatsApp oder Sprachnachricht unter 08041799 und 4x4. Und vergelt's gut schon mal an alle, die wo was meiden.
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0: Mit dem Mani haben wir die Alpenwelle Land, Dienstag, 19. Mai. Es ist 6 Uhr und genau 34 Minuten und man macht sich manchmal so Gedanken. Es gibt zum Beispiel, habe ich mir gestern auch wieder gedacht, so Sätze, die können dich komplett aus der Bahn werfen. Ja, das ist Wahnsinn. Zum Beispiel Fahrkarten.

Sunrise Avenue mit Verdammte Stille, Dom Silence. Es ist 6:38 und gleich bevor wir zum Hit haben wir dabei kommen, noch Robbie Williams mit Come Undone.

und das ist diese Woche wieder ganz ein starkes Stück von eigentlich, ja, schon wieder einem guten alten Bekannten, kennt ihn eigentlich daher zum Beispiel. Ja, 12 to 12, Sombre. Und der hat ja einen riesen Auftritt gehabt beim Coachella Festival. Und da hat er es richtig krachen lassen, hat auch einen Special Guest auf der Bühne gehabt, den Billy Corgan von den Smashing Pumpkins. Und da ist richtig abgegangen. Und er hat einen neuen Hit performt. Und das Video, da ist er besonders stolz drauf, er hat selber gesagt, das Video hat Potenzial, dass es das beste Video wird, was er jemals gemacht hat. Und genauso heißt auch sein Song Potential. Und der ist richtig stark geworden. Und hier für euch Sombre und Potential, unser Hithammer der Woche.

0: Michael Schulte und es ist 6:48 und gleich ist es dann kurz vor den Nachrichten wieder soweit. Unser Alpensound, unser letzter Song der Stunde und es ist diesmal der Bürgermeister und die Gemeinderäte mit Da Reggae Me Nicht Auf. Einfach mehr gute Musik auf der Alpenwelle.
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2: Ich bin Angela Kress. Guten Morgen. Nur einmal am Tag erhöhen, nämlich um 12 Uhr. Diese Regelung gilt ja seit April an Tankstellen. Dagegen wurde tausendfach verstoßen, wie eine Auswertung des Verbraucherdienstes Mehr Tanken zeigt. Fiona Reiner berichtet.
3: Fast jede fünfte Tankstelle soll laut dieser Auswertung gegen die 12-Uhr-Regel verstoßen haben und das soll in dem beobachteten Zeitraum insgesamt rund 17.000 Mal passiert sein. Der Bundesverband Freier Tankstellen nimmt Tankstellenbetreiber in Schutz. Der Prozess von der Preisänderung bis hin zur Datenübermittlung ans Kartellamt sei lang.
2: Wofür soll das Sondervermögen Infrastruktur verwendet werden? Das Verkehrsbündnis Allianz pro Schiene ist dafür, davon auch alte Bahnstrecken wieder zu aktivieren. Es rief den Bund auf, dafür mehr Geld in die Regionen zu geben. Schon vor 2 Jahren hatte Allianz pro Schiene eine Liste solcher einstiger Trassen vorgestellt. Oft sind sie nur ein paar Kilometer lang, könnten vor Ort aber tausend

0: behinderten Menschen wieder Zugang zur Bahn ermöglichen. Die Koalition hat ja große Reformpläne, ist sich aber in vielen Punkten nicht einig. Kurz vor den entscheidenden Wochen ist Kanzler Merz heute zu Gast bei der Bundestagsfraktion der SPD. Nach Angaben aus der Fraktion ist es sein erster Besuch bei der Fraktion, seit er zum Kanzler gewählt wurde. Zu großen Diskussionen hatten zuletzt zum Beispiel der Tankrabatt geführt oder auch die Frage, wie Haushaltslöcher gestopft werden können. Die deutschen Eishockeyspieler haben bei der Weltmeisterschaft auch nach Spiel 3 noch keine Punkte. Gegen Gastgeber Schweiz gab es eine sehr deutliche 1:6 Niederlage. Das Minimalziel Viertelfinale ist in weiter Ferne und morgen geht es gegen den Titelverteidiger USA.
1: Vielen Dank für die Nachrichten, Angela, und das Alpenwelle-Wetter. Wir haben jetzt in der Früh die letzten Regentropfen noch, aber das hört jetzt dann ganz auf und dann setzt sich tagsüber eine Mischung aus Sonnenschein und lockeren Quellwolken durch in den Bergen. Da haben wir am Nachmittag vereinzelte Schauer oder Gewitter. Temperaturen gehen rauf auf 16 bis 19 Grad. Die Aussichten in der Nacht und morgen erwarten uns immer wieder neue Regenfälle und auch einzelne Gewitter. Donnerstag kommt es nach letzten schwachen Schauern dann mit der Sonne. Richtig warm zum Zug. Die Temperaturen ändern sich erst einmal wenig. Freitag bis Pfingsten, damals strahlend sonniges Hochdruckwetter mit um und über 25 Grad am Nachmittag.
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1: Der Alpenwelle-Verkehrsservice um 7 in der Früh. Es ist immer noch relativ ruhig auf den Straßen im Alpenwelle-Land. Keine größeren Verkehrsbehinderungen gemeldet bekommen. Deswegen wünschen wir eine gute und sichere Fahrt. Ein paar Blitzer haben wir noch, und zwar Blitzer-Anhänger. Hammer in Grün am Ortseingang vom Wallgau kommend, einen am Silvenstein vor der Brocken, in Aschedding steht zur Kisten rum und der letzte Anhänger steht in Fischbachau in der Lehmpointstraße in der 30er-Zone. Wenn ihr auch noch irgendwelche Blitzer habt, irgendwelche Verkehrsbehinderungen, sagt mir's gern. Ich sag's gern an alle weiter, auch wenn der Blitzer nicht mehr da ist, da den gern rausschmeißen. Also, das Handy schnappen, WhatsApp schicken unter 0804179994 und das Ganze kann man natürlich nachlesen unter alpenwelle.de.
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1: Einen ganz, ganz schönen Dienstagmorgen wünsche ich euch, 19. Mai, 7.04 Minuten. Und wir haben ja jetzt dann gleich wieder Ferien. Nächste Woche sind schon wieder Pfingstferien. Also ein paar Tage müssen wir noch durchhalten, dann sind schon wieder Ferien. Also langsam mal raus aus der Kiste und auf dem Weg mal in Schule und Arbeit. Mit uns natürlich, wir sind mit dabei, mit einfach mehr Musik und mit den neuesten Nachrichten. Wir haben eine tolle Nachricht, dass die Union und die SPD, die haben sich scheinbar darauf geeinigt, dass sie ihre Diäten einmal ausnahmsweise nicht erhöhen wollen. Das ist einmal ein feiner Zug, wenn wir als Bürger schon schauen müssen, wo wir bleiben mit den Tankpreise und so weiter. Und dass die dann immer mehr und immer mehr kriegen, dass die auch mal aussetzen. Na, schauen wir mal. Vorher gibt es noch Musik von Robin Schulz und Aiken mit Hate Weave. Und den Anfang, den macht jetzt erst einmal Mal Smith mit Stay.

0: Robin Schulz um 7:11 Uhr. Und wir haben einmal eine ganz ungewohnte Nachricht, denn Union und SPD sind sich einig, dass die automatische Diätenerhöhung für Bundestagsabgeordnete in diesem Jahr mal ausgesetzt werden soll. Jawohl, Applaus, denn er sei dafür, dass diese Idee aus der Union schnellstmöglichst umzusetzen sei. Das sagte SPD-Generalsekretär Tim Klüssendorf. Tim, du hast einen neuen Fan. Und Ronny Thorau, der berichtet aus Berlin.
1: Man könne nicht bei Krankenversicherung, Rente und Pflege über Einsparungen diskutieren und sich gleichzeitig eine Diätenerhöhung von 500 Euro pro Monat genehmigen, so SPD-Generalsekretär Klüssendorf. Auch Unionsfraktionschef Spahn hatte sich offen gezeigt für einen Verzicht auf die anstehende automatische Diätenerhöhung zum 1. Juli. Er verstehe, dass Bürger, wenn sie verzichten müssten, das auch von Abgeordneten erwarteten, so Spahn. Die Diäten werden seit 2014 jedes Jahr angepasst, der allgemeinen Lohnentwicklung folgend, ähnlich wie die Rente. Ronny Thorau, Berlin.
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Dr. Bublé, Michi, Michael Bublé mit Haven't Met You Yet. Ich habe die noch nicht getroffen und es ist 7.20 Uhr und jetzt gleich schauen wir nochmal kurz auf den Irankrieg, denn da ist ja ein geplanter Angriff auf den Iran gestoppt worden von Trump und dazu machen wir Musik von The Dire Straits zum Beispiel. Far away from me, so far I just can't see. Aber den Anfang, den macht jetzt gleich Calvin Harris und der Rag & Bone Man mit Lovers in the Past Life.

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0: 7.25 Uhr. Und US-Präsident Donald Trump, der hat einen angeblich geplanten Angriff auf den Iran abgesagt. Er hat das Militär angewiesen, die Attacke nicht durchzuführen. Und gleichzeitig soll das Militär demnach bereit sein, einen umfassenden, groß angelegten Angriff zu beginnen, falls keine akzeptable Vereinbarung mit dem Iran erzielt wird. Und Tina Eck, die weiß da mehr und ist für uns in Washington.
1: Einige Golfstaaten, darunter Katar und Saudi-Arabien, hätten ihn gebeten, von dem geplanten Militärschlag zunächst abzusehen, weil gerade ernsthafte Verhandlungen im Gange seien, erklärte Trump weiter. Aus Respekt sei er dieser Bitte nachgekommen. Zuvor hatte Trump den Druck auf den Iran wieder mal hochgeschraubt und gedroht, den Krieg wieder aufzunehmen. Die Uhr ticke, der Iran solle nun schnell handeln, hatte Trump gewarnt. Seit Anfang April gilt eine von ihm einseitig verhängte, oftmals sehr wackelige Waffenruhe. Tina Eck, USA.

0: die Darstrades und so weit weg, so far away. Aber so weit weg sind unsere regionalen Nachrichten mit dem Alexander Garnett, denn die kommen jetzt.
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2: Mit Alexander Blumtritt. Die untere Naturschutzbehörde warnt vor der Ausbreitung der Quagga-Muschel rund um den Starnberger See. Dort und im Ammersee ist die invasive Art schon ansässig. Jetzt gilt es, die Ausbreitung zu verhindern. Die Larven der Quagga-Muschel können durch Luftmatratzen, Boote, SUPs und andere Wassersportgeräte übertragen werden. Am Pilsensee und Wörthsee werden Hinweisschilder angebracht. Tipps zur Eindämmung der Ausbreitung findet ihr auch auf alpenwelle.de. Das Bayerische Landesamt für Statistik sucht aktuell freiwillige Haushalte in Bayern für die laufende Wirtschaftsrechnung. Darauf hat die Stadt Bad Tölz hingewiesen. Die Behörde untersucht damit, wofür private Haushalte ihr Geld ausgeben. Gesucht werden besonders Haushalte mit geringem Einkommen, Mehrpersonenhaushalte sowie Selbstständige. Die Teilnahme läuft über einen Monat und wird mit 90 Euro vergütet. Anmeldungen sind online unter lwr.de möglich. Und zum Eishockey. Corbinian Hopper hat seinen Vertrag bei den Tölzer Löwen um ein weiteres Jahr verlängert. Der 20-Jährige bestritt in der abgelaufenen Saison 41 Spiele für die Löwen und ihren Kooperationspartner Peißenberg. Dabei erzielte er ein Tor und gab 8 Vorlagen. Geschäftsführer Fabian Schlager ist laut Vereinsmitteilung beeindruckt von Hoppers Entwicklung.
0: Vielen Dank für die Nachrichten, Alexander.
3: Ja, kein Ding.
0: Und wir kommen zum Alpenwelle-Wetter. Jetzt lässt in der Früh der Regen aus der Nacht nach. Tagsüber, da haben wir von den Osterseen her eine Mischung aus Sonnenschein, lockeren Quellwolken. In den Bergen, da haben wir am Nachmittag vereinzelte Schauer oder Gewitter. Temperaturen erreichen aber 16 bis 19 Grad. Und die Aussichten in der Nacht und morgen, da haben wir immer wieder Regen und einzelne Gewitter. Donnerstag kommt nach den letzten schwachen Schauern auch mal die Sonne raus. Die Temperaturen ändern sich erst einmal wenig, aber von Freitag bis Pfingsten, da haben wir sonniges Hochdruckwetter mit über 25 Grad an den Nachmittagen.
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0: Der Alpenwelle Verkehrsservice um 7:30. Jetzt haben wir schon ziemlich Berufsverkehr. Rund am Bad Deiz, 12.000, Geritzried, Gmund, Mirschbach, Holzkircher. Da ist jetzt einiges los. Da kommt es zu ziemlich vielen Behinderungen, auch Kreuzstraße und so weiter. Da ist auf meiner Staukarte einiges rot. Da muss man auf diesen Berufsverkehrsstrecken halt jetzt ein bisschen Geduld mitbringen. Es ist halt so, aber das ist ja bekannt in der Früh. Und wir hoffen, dass es bald wieder ruhiger wird und wünschen euch eine gute und sichere Fahrt da, wo es geht, und viel Geduld für diejenigen, die jetzt gerade ein bisschen stänger. Und Blitzer haben wir natürlich auch, und wir haben einen neuen Blitzer, natürlich vom Oliver gemeldet. Vergeiz Gott, Oliver, einer der fleißigsten Blitzermelder überhaupt auf der Alpenwelle. Und zwar hat der in Gelting auf der Buchberger Straße am Kindergarten einen gesehen, der gerade aufbaut, seine Stative gerade hinstellt, und da muss man sehr aufpassen, das ist nämlich eine 30er-Zone. Also nochmal, vergeiz Gott, Oliver. Und dann haben wir noch Blitzeranhänger in Grün am Ortseingang von Walgau kommend. Am Silvenstein steht einer vor der Brücke in Arsch. Ding steht zur Kisten rum, und in Fischbrau in der Lehmpointstraße in der 30er-Zone der letzte. Wenn Sie auch noch irgendwelche Blitze habt, macht es wieder Oliver. Schickt es mal ein WhatsApp oder Sprachnachricht oder einfach Oderfer unter 08041 799 und 4x4, und vergeiz gut an alle, die uns was meinten.
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0: Mit Mani habe ich die Alpenwelle Land. Es ist 7.34 Uhr und natürlich ist jetzt dann gleich Zeit fürs Horoskop. 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Liebe Grüße an die Eva und an den Peter. Und wir machen jetzt, bevor wir zum Horoskop kommen, 3 am Stück. Alex Warren ist dabei mit Fever Dream, Nick und Vince mit Am I Wrong und den Anfang. Den macht jetzt Ace of Base. Always have, always will.

0: Alex Warren, Fever Dream, und es ist genau 7.45 Uhr, dreiviertel acht, die Zeit für unser Horoskop.
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2: Bitte. Warum sind Sie so pessimistisch? Sie kommen schon noch auf einen grünen Zweig.
1: Stier.
2: Man macht Ihnen schöne Augen. Lassen Sie sich aber nicht in eine Geschichte verwickeln, die nicht ehrlich gemeint ist.
3: Zwilling.
2: Sie müssen Ihre Ärmel hochkrempeln. Man vertraut Ihnen ein kniffliges Problem an.
1: Krebs.
2: Jemand stellt sich Ihnen in den Weg. Kein Problem für Sie. Mit Schwätzern werden Sie doch mit links fertig.
3: Löwe.
2: Ein kleines Problem in der Liebe löst sich in Wohlgefallen auf. Dadurch ist das Leben wieder viel schöner.
1: Jungfrau.
2: Mit Ihrem feinen Gespür wird es Ihnen gelingen, eine Sache erfolgreich durchzuziehen. Glückwunsch.
3: Waage.
2: Sie führen gute Gespräche, knüpfen Kontakte, feiern Feste und werden einen wichtigen Menschen von sich überzeugen können.
1: Skorpion.
2: Eine mutige Entscheidung bringt Sie einen großen Schritt weiter. Das bringt auch in der Liebe neue Entwicklungen mit sich.
3: Schütze.
2: Sie verfügen über die nötige Energie, um sich gegen einen Konkurrenten durchzusetzen. Der Fall ist für Sie dann erledigt.
1: Steinbock.
2: Wie wundervoll kann eine Versöhnung sein? Alle dunklen Wölkchen am Liebeshimmel lösen sich auf.
3: Wassermann.
2: Die Sterne bringen abgeschriebene Dinge in Schwung. Ein vielversprechendes Angebot gibt Ihnen ungewöhnlichen Auftrieb.
1: Fische.
2: Venus schenkt Ihnen Glück in der Liebe. Leider aber auch Pech, was die Finanzen anbelangt.
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0: Heiße Schokolade, Hot Chocolate, everyone's a winner. Es ist 7:50 und gleich kurz vor den Nachrichten haben wir wieder unseren Alpensound, den letzten Song der Stunde. Und das ist diesmal Franz und Fuchs mit Auf und Davor. Toller Titel. Auf und Davor, ich noch nicht. Und den Anfang macht aber dann gleich mal Sia mit Gimme Love. 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Gute Musik auf der Alpenwelle. Guten Morgen, Alpenwelle-Land.
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2: Ich bin Angela Kress. Guten Morgen. Mehr als 5000 Straftaten, die sich gegen Parteirepräsentanten oder Parteimitglieder richteten, hat die Polizei im vergangenen Jahr registriert. Ein Plus von fast 40% im Vergleich zum Jahr davor. Diana Kramer berichtet.
3: Ein Grund für den nochmal deutlichen Zuwachs im vergangenen Jahr dürfte das aufgeheizte Klima im Wahlkampf Anfang 2025 gewesen sein. Die meisten Angriffe kommen aus dem rechten und linken Spektrum, heißt es. In den meisten Fällen geht es um Äußerungsdelikte wie Volksverhetzung, Verleumdung und Beleidigung. Aber auch körperliche Angriffe oder Farbattacken an Gebäuden haben zugenommen.
2: Wer die neue Kaufprämie für Elektroautos nutzen will, kann die staatliche Unterstützung ab heute beantragen. Bundesumweltminister Schneider will das Portal dafür am Vormittag freischalten. Wie hoch ein staatlicher Zuschuss sein kann, hängt von einigen Faktoren ab, zum Beispiel vom Einkommen. Bis zu 6.000 Euro sind möglich, auch rückwirkend für Neuzulassungen seit Jahresbeginn. Haben Amazon Prime Videokunden Anspruch auf Schadenersatz wegen eingespielter Werbung? Darüber verhandelt ab heute das Bayerische Oberste Landesgericht. Geklagt hat die Verbraucherzentrale Sachsen, stellvertretend für fast 220.000 deutsche Kunden. Kern ist die Frage, ob Amazon von seinen Kunden zusätzlich Geld verlangen darf, damit der ursprünglich als werbefrei angekündigte Bezahldienst auch tatsächlich werbefrei bleibt. Torwart Manuel Neuer wird wohl als Nummer 1 im deutschen Nationalteam zur Fußball-WM

0: In diesem Sommer reisen. Die Bild berichtet, dass Bundestrainer Julian Nagelsmann Keeper Oliver Baumann angerufen und ihm die Entscheidung mitgeteilt habe. Baumann will dem Team demnach auch als Ersatzkeeper für die WM zur Verfügung stehen. Offiziell soll der Kader am Donnerstag bekannt gegeben werden.
1: Vielen Dank für die Nachrichten, Angela, und das Alpenwelle-Wetter. Wir haben jetzt in der Früh den letzten Regen noch, die letzten Regentropfen, aber das hört jetzt dann komplett auf. Und von den Osterseen her haben wir jetzt dann eine Mischung aus Sonnenschein und lockeren Quellwolken, das bei uns herrscht. Und in den Bergen, da entsteht am Nachmittag vereinzelt auch der eine oder andere Schauer oder das eine oder andere Gewitter. Aber Temperaturen erreichen nochmal 16 bis 19 Grad. Die Aussichten in der Nacht und morgen haben wir immer wieder ein paar Regenfälle, auch ein paar Gewitter. Donnerstag haben wir dann nach schwachen letzten Schauern Sonne. Und die Temperaturen ändern sich erstmal wenig. Von Freitag bis Pfingsten haben wir aber dann strahlend sonniges Hochdruckwetter mit deutlich wärmerem Wetter mit um und über 25 Grad an den Nachmittagen.
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1: Der Alpenwelle Verkehrsservice um 8:03. Wir haben jetzt ziemlich Berufsverkehr. Rund um Mirschbach, Gmund, Deitz, Rottach, Holzkirchen, Wolfratshausen, Geretsried, überall ist jetzt momentan ziemlich was los. Die Leute sind auf dem Weg in die Arbeit und da muss man einfach ein bisschen Geduld mitbringen. Wir haben zusätzlich keine größeren Verkehrsbehinderungen gemeldet bekommen und deswegen wünsche ich euch da, wo es geht, natürlich eine gute und sichere Fahrt. Und da, wo es jetzt im Berufsverkehr gerade ein bisschen hackelt, da wünschen wir euch viel Geduld. Blitzer haben wir noch ein paar und zwar haben wir auch einen ganz neuen und zwar nochmal vom Oliver gemeint. Der fährt immer von Blitzer zu Blitzer und zwar in Oberhachingen durch Kühbergstraße gegenüber vom Bürgersaal, da in der 30er-Zone, da steht jetzt auch ein Blitzer und in Gelting hat er ja auch einen gesehen, der Oliver, und zwar auf der Buchberger Straße am Kindergarten, auch in der 30er-Zone. Vergeiz Gott nochmal, Oliver, fürs Melden und dann noch Blitzer-Anhänger in Grün am Ortseingang vom Wallgau. Kommend am Silvenstein. Vor der Brücke in Ascheding steht noch so eine Kiste und der letzte steht in Fischbrau in der Lehnpointstraße in der 30er-Zone. Wenn ihr auch noch irgendwelche Blitzer habt, macht es mit Oliver. Schickt es mal rein hier ins Studio unter 08041799 und 4x4 als Anruf, als WhatsApp oder als Sprachnachricht, wie es wollt. Und vergeiz gut an alle, die uns was melden.
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1: Habe der Alpenwelle Land, 8:05 an diesem Dienstag, den 19. Mai. Wir sind ja eigentlich mittendrin im Wonnemonat, aber so richtig warm wird uns noch nicht ums Herz, wenn wir so in der Früh, so wie ich, wenn ich um 3 oder 2:45 so aus dem Haus gehe und es hat 6 Grad, Dinger, irgendwie, was haben wir für einen Monat? Das müsste doch jetzt langsam einmal warm werden. Ich meine, die Wetteraussichten sagen da, dass es am Pfingstwochenende mal loslegt, aber ich wollte es ein bisschen genauer wissen und deswegen frage ich jetzt dann gleich nochmal den Kai Zorn, wie es mittelfristig die nächste Zeit ausschaut. Vorher Miley Cyrus mit Younger You und den Anfang, den macht jetzt Nickelback mit This Afternoon. Einfach mir, gute Musik auf der Alpenwelle.

0: Miley Cyrus und Younger You, ihr Rückblick auf ihr jüngeres Ich. Und es ist 8.12 Uhr und so richtig, wenn man so nachschaut, ja, also Sommer, weiß nicht, der geht irgendwie anders, wenn ich so in Erinnerung gehabt habe. Wie schaut's denn aus? Kai Zorn, jetzt aber mal Butter bei die Fische. Was ist die nächste Zeit wettertechnisch mittelfristig bei uns los?
1: Es ist die Woche, in der es eine größere Zäsur beim Wetter bzw. der Witterung geben wird. Noch bleibt es wechselhaft bis Donnerstag ungefähr. Immer mal wieder mit Schauern und Gewittern, phasenweise auch auffrischendem Wind. Die Temperaturen liegen maximal bei um die 20 Grad, meist etwas darunter. Ab Freitag wird der Hebel umgelegt. Es wird sonniger und wärmer und zum Pfingstwochenende bekommen wir Temperaturen von über 20, phasenweise sogar von über 25 Grad. Zwischendurch gibt es mal einzelne Schauer und Gewitter, ansonsten viel Sonnenschein. Auch in den Ferien deuten die Wettermodelle, zumindest in der ersten Ferienwoche, Frühsommerwetter mit angenehmen Temperaturen, viel Sonne und nur gelegentlichen Schauern und Gewittern an.
0: Ja, dann hoffen wir mal, dass deine Prognose die richtige ist und wir schönes Ferienwetter haben. Und dazu passend Earth, Wind und Fire mit Boogie Wonderland. 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

Omi und Cheerleader. Ich muss da immer an mein Großmutter denken. Omi. Felix Jen Remix. Und es ist 8:20 Minuten. Und gleich haben wir das Thema Staatsbesuch in China. Es war ja erst Präsident Trump in China. Und jetzt macht sich Wladimirovich Putin auf den Weg nach China. Mal schauen, ob da was rauskommt. Sind wir schon gespannt. Und dazu machen wir einfach mehr gute Musik. Kim Wilde ist dabei. If I can't have you, und den Anfang macht Shepard mit Good Time.

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0: Shepard hat auf jeden Fall eine gute Zeit, good time. Und wenige Tage nach dem Staatsbesuch von US-Präsident Donald Trump in Peking reist jetzt Kreml-Chef Wladimir Putin auf Einladung des chinesischen Staatschefs Xi Jinping nach China. Bei dem zweitägigen Besuch soll es um die Beziehungen beider Länder und internationale und regionale Probleme gehen. Das kündigte der Kreml an. Xi Jinping, ja, klar. Und Ulf Mauder, der ist für uns in Moskau.
1: Rund 40 Dokumente sollen während des Besuchs unterzeichnet werden. Russland will den Handel mit dem Nachbarland ausbauen und zum Beispiel noch mehr Öl und Gas liefern. Putin, der heute in Peking ankommt und dann am Mittwoch auch Staatschef Xi trifft, wird von mehreren Regierungsmitgliedern und Chefs großer Konzerne begleitet. Putin will sich auch aus erster Hand über die Reise von US-Präsident Trump nach China vorige Woche informieren. Der Kreml betonte aber hier in Moskau, es gebe keinen Zusammenhang zwischen den beiden Besuchen. Aus Moskau, Ulf Mauder.

0: wilde Kim, If I Can't Have You. 8.30 Uhr, heute eine Zeit für die News um halb.
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2: Mit Alexander Blumtritt. Die Bundesstraße 307 südlich von Tegernsee wird bald vollgesperrt. Und zwar von Dienstag, 26. Mai, bis Freitag, 5. Juni. Betroffen ist ein rund 670 Meter langer Abschnitt zwischen dem Fischerstüberl und der Adelbergkurve. Die Fahrbahn ist stark beschädigt, die Deckschicht wird erneuert. Der Verkehr wird großräumig über die B318 und die westliche Seeseite umgeleitet. Geh- und Radweg bleiben offen. Wer also in den Pfingstferien an den Tegernsee fährt, lieber etwas mehr Zeit einplanen. Unbekannte haben am vergangenen Wochenende auf einer Baustelle in Bayerisch-Zell ein Stromkabel zerstört. Der Sachschaden wird laut Polizei auf bis zu 10.000 Euro geschätzt. Die private Baustelle befindet sich in der Seebergstraße. Die Polizei Miesbach bittet Zeugen, sich zu melden. Die Agentur für Arbeit Rosenheim veranstaltet heute eine offene Sprechstunde für Jugendliche und Eltern. Zwischen 13 und 17 Uhr werden Ausbildungs- und Studienplatzangebote vorgestellt. Die Last-Minute-Ausbildungsstellenbörse ist für junge Frauen und Männer gedacht, die im Sommer die Schule abschließen und noch nicht wissen, wie es danach weitergeht. Sie können sich von der Arbeitsagentur Rosenheim beraten lassen und auch gleich Bewerbungsunterlagen mitbringen.
0: Vielen Dank für die Nachrichten, Alexander.
2: Freut mich, dass ich helfen konnte.
0: Und das Alpenwelle-Wetter. Jetzt haben die Regenwolken langsam keine Chance mehr und nach kommt immer mehr die Sonne raus. Ein paar lockere Quellwolken sind unterwegs, aber das war's. In den Bergen, da haben wir am Nachmittag vereinzelt nochmal ein paar Schauer und Gewitter. Temperaturen gehen aber rauf auf 16 bis 19 Grad. Die Aussichten in der Nacht und morgen, da erwarten uns immer wieder ein paar Regenfälle und auch ein paar einzelne Gewitter. Am Donnerstag kommt nach den letzten schwachen Schauern auch die Sonne mal richtig zum Zug und die Temperaturen gehen erst einmal wenig hoch, höher als jetzt und von Freitag bis Pfingsten, da haben wir aber strahlend sonniges Hochdruckwetter und dazu ist es deutlich wärmer mit um und über 25 Grad an den Nachmittagen.
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0: Der Alpenwelle Verkehrsservice um halb neun. Wir haben immer noch ziemlich Berufsverkehr im Alpenwelle-Land, also gerade rund um den Tegernsee, Mürschbach, Holzkehr, Deitz, Kreuzstraße, Gmund, da ist noch einiges los, aber Wackier sehe ich auf meiner Staukarten gerade, da hackelt es ein bisschen und natürlich bei Pfarrhausen Geretsried auch. Auf diesen Strecken, die kennt man vom Berufsverkehr, da muss man einfach ein bisschen Geduld jetzt noch mitbringen, das ist bald vorbei. Ansonsten haben wir störungsfreien Verkehr und wünschen euch eine gute und sichere Fahrt. Ein paar Blitzer haben wir natürlich noch, und zwar Blitzer in Oberhaching auf der Kühbergstraße gegenüber vom Bürgersaal, beidseitig in der 30er-Zone. Den hat der Oliver gesehen und der Oliver hat noch einen in Gelting auf der Buchberger Straße am Kindergarten in der 30er-Zone gesehen. Dann vielen Dank, Oliver Übenbrix. Dann Blitzeranhänger in Fischbachau in der Lehenpointstraße in der 30er-Zone. Dann in Ascheding steht einer am Silvenstein vor der Brücken und der letzte steht in Grün am Ortseingang von Walgau. Moment, wenn Sie auch noch irgendwelche Blitzer habt, irgendwelche Verkehrsbehinderungen, sagt uns gern Bescheid. Wir sagen es gern an alle weiter. Ruft uns an, schickt uns ein WhatsApp oder Sprachnachricht unter 08041799 und 4x4.
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0: Mit dem Mani habe ich die Alpenwelle Land 8.34 Uhr an diesem Dienstag, den 19. Mai. Und wir gingen ja, steigen jetzt auf das Pfingstwochenende zu. Und da gibt's eine, ja, schlechte Nachricht. Wegen am Brenner nämlich. Da soll nämlich aufgrund einer Demo, die rund um den Brenner stattfinden soll, wahrscheinlich der Brenner so dicht sein, dass es sich richtig staut. Und zwar brutal staut. Was da genau los ist, da werden wir gleich mal nähern. Da ist doch einiges im Argen. Davor machen wir drei am Stück. Taylor Swift mit Opalite, Florida David Guetta mit Club Handle, Can't Handle Me und den Anfang, den macht Adele Taville mit Lieder. Guten Morgen, Alpenwelle-Land.

0: Taylor Swift und Opel Lloyds, 8:47 und wir kommen zu einem ziemlich heftigen Thema, denn 15 Millionen Autos und Lkw düsen jedes Jahr über den Brenner. Viele in Vorfreude auf ein paar schöne Urlaubstage, doch die werden mitten in den Pfingstferien jetzt hart ausbremst. Am Samstag, den 30. Mai, gibt's zwischen 11 und 19 Uhr auf der Brennerautobahn, also auf der A13, eine Demo und damit eine Vollsperrung. Ausweichrouten? Fehlanzeige. Den Reisetag auf jeden Fall verschieben, empfiehlt der ADAC. Angemeldet hat die Demo Karl Mühlsteiger und der ist Bürgermeister von Gries am Brenner in Tirol.
1: Wir wollen mit unserer Kundgebung ein Zeichen setzen gegenüber der hohen Bundespolitik und vor allem der hohen Politik in Brüssel, dass es so mit dem stetig steigenden Verkehr im Wipptal nicht mehr weitergehen kann und nicht mehr weitergehen darf.
0: Karl Mühlsteiger und seiner Gemeinde stinkt's nämlich gewaltig. Autodreck und Baustellenlärm, alle in Gries am Brenner, seien am Belastungslimit. Seine Lösungsvorschläge für Österreich?
1: Die Mauttarife in Schönberg für die Schönbergmaut anpassen an das Mauttarif der Schweiz. Somit würden wir den Schwerverkehr massiv reduzieren und vor allem das Dieselprivileg in Tirol und Österreich abschaffen, denn somit hätte man auch keinen Tanktourismus mehr. Und somit würden allein durch diese zwei Maßnahmen der Verkehr massiv entschärft werden, was das Wipptal, aber auch ganz Tirol betreffen würde.
0: Harsche Kritik zu der Aktion kommt von Bayerns Verkehrsminister Bernreiter. Er befürchtet gefährliche Stausituationen und sagt, so gehe man nicht mit Nachbarn um. Und Karl Mühlsteiger, der kontert aber:
1: Ich kann nur dasselbe wieder retour geben. Weil Österreich und Italien baut mittlerweile seit 15 Jahren am Brenner Basistunnel, am größten Infrastrukturprojekt Europas. Und leider hat es Bayern immer noch nicht geschafft, den Notzulauf zu bauen. Bitte gehen Sie so schnell wie möglich in die Umsetzungsphase, aber vor allem binden Sie Ihre heimische Bevölkerung von Rosenheim, München bzw. von ganz Bayern in dieses Projekt ganz, ganz dringend und wichtig mit ein.
0: Doch diese Verantwortung schiebt Verkehrsminister Bernreiter nach Berlin weiter. Und Karl Mühlsteiger kündigt an, wenn sich nichts tut, dann kann es solche Aktionen künftig öfters geben. Und bei uns geht's weiter mit Cheap Trick. 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

0: Cheap Trick mit Won't You Do Want Me und gleich ist wieder soweit, kurz vor den Nachrichten nochmal den Alpensound der letzte Song der Stunde und das ist jetzt dann gleich Pizzerra und Jaus mit Amy ins Leben und davor noch Loi mit Red Eyes.
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2: Ich bin Angela Kress. Guten Morgen. Tausende Tankstellen haben nach Darstellung des Verbraucherdienstes Mehr Tanken gegen die im April eingeführte 12-Uhr-Regel verstoßen. Insgesamt wurden die Preise demnach an fast 3000 Tankstellen zu unerlaubten Zeiten erhöht. Das entspräche fast einem Fünftel. Der Bundesverband Freier Tankstellen wehrt sich und sagte der Leipziger Volkszeitung, dass es einfach dauere, bis Preisänderungen erfasst und ans Kartellamt gemeldet würden. Wer die neue Kaufprämie für Elektroautos nutzen will, kann die staatliche Unterstützung ab heute beantragen. Im Laufe des Vormittags soll die Plattform für Anträge freigeschaltet werden. Anträge sind für Kauf und Leasing neuer Elektroautos möglich. Ursula Winkler berichtet.
3: Neben reinen E-Autos werden auch die mit Reichweitenverlängerung und bestimmte Plug-in-Hybride gefördert. Es winken bis zu 6.000 Euro Prämie. 3 Milliarden Euro sind insgesamt im Fördertopf. Das Umweltministerium rechnet damit, dass die Mittel für die nächsten 2 Jahre reichen.
2: Reis, Tee und Gewürze sind wohl häufig mit Pestiziden belastet, die in der EU eigentlich längst verboten sind. Das meldet die Organisation Foodwatch. In Deutschland seien 19 Produkte getestet worden, in 13 davon seien Rückstände solcher Pestizide gefunden worden. Foodwatch sagt, dass in 3 Produkten die gesetzlichen Grenzwerte überschritten worden seien, und zwar in Kreuzkümmel der Marken Fuchs und Kania sowie im Rewe Chili Mix. Immer wieder greift Russland die Energieinfrastruktur in der Ukraine an. Bundesaußenminister Wadefuhl sieht das Krisenmanagement in der Ukraine dabei als Vorbild. Seit über 4 Jahren versuche Russland erfolglos, die Ukraine in einen Blackout zu treiben, sagte er vor einer internationalen Energiesicherheitskonferenz in Berlin. Bei der wollen unter anderem Vertreter von EU- und Wirtschaftsverbänden zusammenkommen.
4: Vielen Dank für die Nachrichten, Angela. Und das Alpenwelle-Wetter. Tief Ingau bringt heute ab dem Abend nochmal feuchte und ein bisschen kältere Luft ins Deizer Mirspicker Land. Jetzt in der Früh lastet der Regen dann nach bis Mittag und dann haben wir eine Mischung aus Sonnenschein und lockeren Quellwolken. An den Berg

0: Da kann am Nachmittag der eine oder andere Schauer noch mit dabei sein. Temperaturen erreichen aber 16 bis 19 Grad. Und die Aussichten in der Nacht und morgen, da haben wir immer wieder mal ein paar Regenfälle und einzelne Gewitter. Donnerstag kommt nach dem letzten schwachen Schauer die Sonne zum Zug. Und die Temperaturen, die gingen erst einmal wenig hoch, aber von Freitag bis Pfingsten haben wir strahlend sonniges Hochdruckwetter und es wird richtig warm mit über und ja, 25 Grad auf jeden Fall an den Nachmittagen.
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0: Ja, Alpenwille Verkehrsservice um 9 Uhr in der Früh. Es haben immer noch ein bisschen Berufsverkehr unterwegs, gerade so rund um den Deggernsee in Deutz, Salzkirch und Mirschbach. Aber das lässt langsam jetzt auch nach und dann haben wir eigentlich keine zusätzlichen Störungsmeldungen. Deswegen wünschen wir euch eine gute und sichere Fahrt, da wo es geht und ein bisschen Geduld, wenn es gerade ein bisschen hackelt. Ein paar Blitzer haben wir natürlich noch. Und zwar hat der Oliver gleich zwei Stück wieder entdeckt. Einen in Oberhaching in der Kübergstraße gegenüber dem Bürgersaal, beidseitig in der 30er Zone. Und in Getting auf der Buchberger Straße am Kindergarten, auch in der 30er Zone. Vielen Dank, Oliver. Und dann haben wir noch Blitzer-Anhänger in Fischbachau in der Lehenpointstraße in der 30er Zone. In Aschstetting steht noch einer am Silbenstein vor der Brücken. Und der letzte steht in Grün am Ortseingang von Walgau kommend. Wenn Sie auch noch irgendwelche Blitzer habt, irgendwie Verkehrsbehinderungen, oder ihr sagt, Mani, der Blitzer steht da schon ewig nicht mehr. Dann ruft uns an, schickt uns ein WhatsApp oder Sprachnachricht unter 08041 799 und 4x4 und vergeht's gut an jeden, der uns was meldet.
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0: Habe der die Alpenwelle lang 9:04 an diesem wunderschönen Dienstag, 19. Mai. Die Sonne scheint jetzt auch schon langsam einmal bei mir beim Studiofenster einer. Das Mingmann zum Tentik und Konitjajang. Und jetzt gleich schauen wir aber auch noch auf die Veranstaltungen. Was rührt sich so im Alpenwelle Land? Was ist die nächsten Tage los? Da werden wir gleich mal reinhören. Vorher Nico und Vince featuring Kid Ink und Baby Rexha mit That's How You Know, den Hey Hey Mix. Und den Anfang, den macht unser Dirndl aus Kam, die Leonie mit Don't Worry. Einfach mehr gute Musik auf der Alpenwelle.

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Doubt und Gwen Stefani mit Running. Und es ist 9 Uhr und 19 Minuten. Und ich schaue ja immer, wenn ich so die Sendung vorbereite, was so für Jahrestage ja heute zum Beispiel auch wieder sind. Und es gibt da so welche da, das liest man sehr gerne und welche liest man nicht so sehr gerne. Zum Beispiel ist heute Aktionstag chronisch entzündlicher Darmerkrankungen. Das muss man jetzt nicht unbedingt haben. Aber es ist auch heute ein Jahrestag von einer Figur, die sehr umstritten ist in Amerika, und zwar von einem Bürgerrechtler, von Malcolm X. Der hat nämlich halt Geburtstag und der war ja immer im Zusammenhang mit Martin Luther King in aller Munde. Und das Problem ist, dass er aber diese gewaltlose Geschichten nicht wollte. Er wollte richtig auf die Pauke hauen und somit stand er im krassen Gegensatz zu diesem friedlichen Pfarrer Martin Luther King und er hat ihn sogar abgelehnt und deswegen ist es ein bisschen umstritten, ob wir den heutigen Tag feiern, wui oder nicht, aber das bleibt ja sowieso jedem selbst überlassen. Und was natürlich heute ist, ist Tag der Mai-Sonne. Und das freut uns, denn der Feiertag stammt aus den USA und widmet sich nichts anderem als der lieben Sonne. Endlich ist der Frühling da und wir können die ersten Sonnenstrahlen genießen. Und warum nicht gleich den ganzen Tag? Ja, weil Petrus da zum Teil was dagegen hat. Deswegen vielleicht nicht immer den ganzen Tag. Naja, aber jetzt gleich haben wir kurz vor den Nachrichten nochmal einfach mehr gute Musik. Was ist Neues dabei? Die Fine Young Cannibals sind dabei mit She Drives Me Crazy.

Ja, das waren die 80er, da war aber noch was los. Und den Anfang, den macht aber jetzt dann gleich Rick Springfield mit Celebrate Youth.

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0: Define Young Cannibals. She drives me crazy. Die 80er, wunderschön. 9 Uhr und 30 Minuten, halbe 10. Zeit für die News mit dem Alex.
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2: Mit Alexander Blumtritt. Der Fernwärmeausbau der Tölzer Stadtwerke kommt in die nächste Phase. Nach den Pfingstferien wandert die Baustelle aus der Dietramszeller Straße stadteinwärts in den Bereich zwischen Bahnhofstraße und Wachterstraße. Ab dem 8. Juni ist die Fahrbahn dort einseitig gesperrt, und zwar nach der Kreuzung zur Dietramszeller Straße bis zur Wachterstraße 17. Das gilt bis Mitte, Ende August. Stadteinwärts führt eine Umleitung über die Peter-Freisel-Straße. Die Feuerwehren Lenggries und Wegscheid mussten gestern zu einem Bauwagenbrand ausrücken. An einem Waldrand im Bereich Langeneck stand der Wagen bereits in Vollbrand, als die Einsatzkräfte eintrafen. Wie auf Instagram berichtet wird, löschten sie den Bauwagen und verhinderten, dass das Feuer auf den Wald übergriff. Die untere Naturschutzbehörde warnt vor der Ausbreitung der Quagga-Muschel rund um den Starnberger See. Dort und im Ammersee ist die invasive Art schon ansässig. Jetzt gilt es, die Ausbreitung zu verhindern. Die Larven der Quagga-Muschel können durch Luftmatratzen, Boote, SUPs und andere Wassersportgeräte übertragen werden. Am Pilsensee und Wörthsee werden Hinweisschilder angebracht. Tipps zur Eindämmung der Ausbreitung findet ihr auch auf alpenwelle.de.
0: Vielen Dank für die Nachrichten, Alexander.
2: Dafür bin ich da.
0: Und wir kommen zum Alpenwelle-Wetter. Genau. Jetzt in der Früh, da hat der Regen jetzt endlich aufgehört und es setzt sich von den Osterseen her eine Mischung aus Sonnenschein und lockeren Quellwolken durch. In den Bergen, da haben wir am Nachmittag den einen oder anderen Schauer noch, aber die Temperaturen erreichen 16 bis 19 Grad. Und die Aussichten in der Nacht und morgen erwarten uns immer wieder Regenfälle, einzelne Gewitter. Am Donnerstag kommt nach den letzten schwachen Schauern die Sonne raus und die Temperaturen ändern sich erst einmal wenig, aber von Freitag bis Pfingsten, da haben wir strahlend sonniges Hochdruckwetter mit um und über 25 Grad an den Nachmittagen.
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0: Der Alpenwelle Verkehrsservice um 9:30. Wir haben störungsfreien Verkehr. Ein bisschen Berufsverkehr haben wir noch, aber es ist nichts Gröberes los. Auf der B472 kurz nach Walkier, da ist noch Baustellen, da muss man noch ein bisschen mit Behinderungen rechnen. Aber ansonsten haben wir eigentlich störungsfreien Verkehr und deswegen wünschen wir eine gute und sichere Fahrt da draußen, da wo es geht, und ein bisschen Geduld, wenn es auf den Berufsverkehrsstrecken noch ein bisschen hackelt. Ein paar Blitzer haben wir natürlich noch, und zwar in Oberhaching in der Kühlbergstraße gegenüber vom Bürgersaal. Da wird beidseitig blitzt in der 30er-Zone, und in Gelting auf der Buchberger Straße am Kindergarten auch in der 30er-Zone. Die sind beide vom Oliver gemeint. Danke dir. Ein Blitzeranhänger in Grün haben wir noch am Ortseingang von Walgau kommend. Am Silvenstein steht noch einer vor der Brücke. In Aschedding steht so Kisten rum. Und der letzte Blitzeranhänger steht in Fischbachau in der Lehenpointstraße in der 30er-Zone. Wenn Sie auch noch irgendwelche Blitzer habt, irgendwelche Verkehrsbehinderungen, sagt es uns gern, wir sagen es gern an alle weiter, einfach oder für WhatsApp oder Sprachnachricht unter 0804 1799 und 4x4.
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0: Mit Mani arbeitet ja die Alpenwelle lang, 9.34 Uhr an dem Dienstag, den 19. Mai. Und wir haben Nachrichten bekommen von Pep Guardiola. Der tritt bei City jetzt als Coach ab und hat seinen Rücktritt bekannt gegeben. Da werden wir kurz nachhören, wieso das so ist und was da in Zukunft jetzt passiert und wer da Coach wird. Und davor machen wir drei am Stück. Harry Styles ist dabei mit American Girls, Boy mit Drive Darling und den Anfang. Den macht jetzt Everything But The Girl mit Missing. 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

0: Harry Styles und seine American Girls. Und wir schauen mal nach England. Denn Pep Guardiola, der steht einem Medienbericht zufolge vor dem Rücktritt als Coach von Manchester City. Laut der britischen Zeitung Daily Mail wird der Spanier den englischen Fußballclub zum Saisonende verlassen. Und David Riemer, der weiß da noch mehr drüber.
1: Am nächsten Sonntag wird die Premier League-Saison beendet. Manchester City spielt dann gegen Aston Villa. Für Pep Guardiola wird es die letzte Partie als Trainer der Citizens. Der Club soll bereits erste Sponsoren über den Abschied des Star-Trainers informiert haben, dessen Vertrag eigentlich erst im nächsten Jahr ausgelaufen wäre. Damit endet eine erfolgreiche Ära vorzeitig. Unter Guardiola gewann Manchester City unter anderem 6-mal die Meisterschaft und 2023 erstmals die Champions League. Als aussichtsreichster Kandidat auf die Nachfolge gilt Ex-Chelsea-Coach Enzo Maresca. David Riemer, Sportredaktion.

0: Cayman und I Promised Myself. Wunderschön. Und es ist Dienstag, 19. Mai, 9 Uhr und gleich 50 Minuten. In 10 Minuten ist schon wieder Zeit für die Nachrichten. Es ist liegt schon wieder in den letzten Zügen. Ab 10 ist dann Treffpunkt Alpenwelle, Uxag mit Thomas Wiegele. Unbedingt neihören. Mir hat's gefreut, dass bei der Morningshow wieder dabei wart. Gerne morgen wieder ab 6 bis 10. Wieder hier mit mir, mit Mani. Und jetzt gleich haben wir natürlich kurz vor den Nachrichten nochmal unseren Alpensound, den letzten Song der Stunde, und das ist diesmal der Ringelstädter featuring Starbuck.
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0: Und den Anfang macht jetzt dann gleich aber jemand anders, nämlich Glockenbach featuring Norma Jean Martin mit Anthem. Ich wünsche euch einen geschmeidigen Nachmittag. Bis morgen, wenn's wollt, darf mich freuen. Euer Money.

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3: Ich bin Angela Kress. Die Umweltorganisation Greenpeace beklagt, dass in Europa gut die Hälfte der Bevölkerung vom öffentlichen Nahverkehr abgeschnitten ist. Einer Studie zufolge braucht deshalb fast ein Fünftel ein Auto, obwohl es eigentlich zu teuer ist. Für Deutschland fand Greenpeace heraus, fast die Hälfte der Menschen nutzen nie Bus und Bahn. Als Grund wurde vor allem die schlechte Anbindung ländlicher Regionen genannt. Kunden von Amazon Prime Video blicken heute nach München. Bayerns oberstes Landesgericht verhandelt eine Klage der Verbraucherzentrale Sachsen, der sich fast 220.000 deutsche Prime Video-Kunden angeschlossen hatten. Kern des Zivilprozesses ist die Frage, ob Amazon von seinen Kunden zusätzlich Geld verlangen darf, damit der ursprünglich als werbefrei angekündigte Bezahldienst auch tatsächlich werbefrei bleibt. Politikerinnen und Politiker werden immer häufiger Ziel von verbalen oder körperlichen Attacken. Die Polizei hat im vergangenen Jahr bundesweit mehr als 5.100 solcher Straftaten registriert. Im Jahr davor waren es noch knapp 3.700. Fast 200 Mal war körperliche Gewalt im Spiel, meistens ging es aber etwa um Verleumdung oder Beleidigungen. Am Donnerstag wird Bundestrainer Julian Nagelsmann seinen Kader für die Fußball-Weltmeisterschaft offiziell bekannt geben. Die Torwartfrage scheint bereits entschieden zu sein. Nach Informationen der Bild wird Manuel Neuer Nummer 1. Diana Kramer berichtet.
4: Oliver Baumann, der die komplette Qualifikation gespielt hatte, soll laut Bild Nagelsmann in einem Telefonat zugesichert haben, auch als Ersatzkeeper für die WM zur Verfügung zu stehen. Entscheidend dürfte am Ende Neuers gesundheitliche Verfassung sein. Zuletzt hatte der 40-Jährige Probleme mit der linken Wade.
5: Ja, und auch, ob Neuer überhaupt Lust hat, oder? Also so oft wird er gefragt und so oft, wie er Nein sagt. Irgendwann ist dann einmal gut, oder? Schauen wir mal, was passiert. Vielleicht ist ja der Neuer mit dabei. Wäre nicht schlecht auf jeden Fall. Jetzt schauen wir aufs Alpenwelle-Wetter. Die Wolkenreste, die ziehen sich in Richtung Chiemgau immer weiter zurück. Neben einigen Wolken kommt dann aber auch die Sonne dann mal wieder durch. In den Bergen haben wir aber vor allem am Nachmittag einzelne Schauer und Gewitter heute. Temperaturen so um die 16 bis 19 Grad. Im Laufe des Abends und vor allem in der Nacht, da kommen immer mehr Wolken auf uns zu. Und dann kann es auch wieder weiter regnen. Temperaturen sinken dann auf 10 bis 7 Grad. Die weiteren Aussichten. Morgen haben wir weiterhin Regen und am Nachmittag auch Gewitter. Aber ab Donnerstag, da wird es dann schön. Wir starten echt wahnsinnig schön rein in die Pfingstferien. Es erwarten uns zwar Wolken, aber immer mehr Sonne und nur ganz selten schwache Schauer. Und vor allem wird es dann auch ein bisschen wärmer, kann sein, ab dem Wochenende über 25 Grad.
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1: Der Alpenwelle Verkehrsservice um kurz nach 10. Vorsicht zwischen Bayern-Rhein und Steingau auf der Bundesstraße, sind in beiden Richtungen eine Ölspur auf der Straße. Hier bitte ganz besonders vorsichtig fahren. Und nicht zu schnell, es wird geblitzt in Fischbach-Aussteder auf der Lehnpointstraße, 30er-Zone. In der Ortsdurchfahrt von Ascholding wird geblitzt, genauso am Silvensteinsee, kurz vor der Brücke. In Grün steht der Blitzer am Ortseingang, von Wallgau kommend. In Gelting haben wir einen gesehen auf der Buchberger Straße am Kindergarten, hier 30er-Zone. In Oberhaching steht der Blitzer auf der Kübergstraße, gegenüber vom Bürgersaal, hier beidseitig in der 30er-Zone. Habt ihr auch noch einen für mich, einen Stau, einen Blitzer, was auch immer, dann lasst es mich doch sehr gerne wissen. Einfach eine WhatsApp schreiben ins Studio 08041 799 und 4x4. Gute Fahrt euch.
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1: Mit mir Thomas Wiegele. Ich weiß, der Kaffee, der ist jetzt noch nicht fertig. Die erste Besprechung, die haben wir vielleicht schon hinter uns, und was ganz, ganz oft im Büro vorkommt: irgendwer hat die blöde Kühlschrankmilch leer gemacht. Ja, wie soll ich mir denn einen Kaffee machen? Völlig wurscht. Wir verbringen gemeinsam die nächsten Stunden zusammen. Einfach mehr Musik gibt's für euch. Wir haben Lady Gaga mit dabei und Paparazzi, einer ihrer bekanntesten Nummern, kann man fast schon sagen. Und davor jetzt Ten Sharp und You um 10.05 Uhr.

0: Wir kommen gut durch den Vormittag mit ihr hier. Lady Gaga und Paparazzi um 10.11 Uhr auf eurer Alpenwelle. Und jetzt geht's wieder ganz, ganz hoch in die Sterne. Ja, was sagt denn unser Horoskop?
1: Ihre Zukunft steht im Alpenwelle Sternenhimmel. Ihr Wohlbefinden im Tölzer Edelsteinhimmel Topaz.
2: Mitte. Warum sind Sie so pessimistisch? Sie kommen schon noch auf einen grünen Zweig.
1: Stier.
2: Man macht Ihnen schöne Augen. Lassen Sie sich aber nicht in eine Geschichte verwickeln, die nicht ehrlich gemeint ist.
3: Zwilling.
2: Sie müssen Ihre Ärmel hochkrempeln. Man vertraut Ihnen ein kniffliges Problem an.
1: Krebs.
2: Jemand stellt sich Ihnen in den Weg. Kein Problem für Sie. Mit Schwätzern werden Sie doch mit links fertig.
3: Löwe.
2: Ein kleines Problem in der Liebe löst sich in Wohlgefallen auf. Dadurch ist das Leben wieder viel schöner.
1: Jungfrau.
2: Mit Ihrem feinen Gespür wird es Ihnen gelingen, eine Sache erfolgreich durchzuziehen. Glückwunsch.
3: Waage.
2: Sie führen gute Gespräche, knüpfen Kontakte, feiern Feste und werden einen wichtigen Menschen von sich überzeugen können.
1: Skorpion.
2: Eine mutige Entscheidung bringt Sie einen großen Schritt weiter. Das bringt auch in der Liebe neue Entwicklungen mit sich.
3: Schütze.
2: Sie verfügen über die nötige Energie, um sich gegen einen Konkurrenten durchzusetzen. Der Fall ist für Sie dann erledigt.
1: Steinbock.
2: Wie wundervoll kann eine Versöhnung sein. 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

0: iPhone. Maroon 5 bringt uns durch den Vormittag um 10.20 Uhr hier auf eurer Alpenwelle.
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2: Gleich 10.30 Uhr, halb elf.
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3: Mit Alexander Blumtritt. Heute tritt der neu gewählte Miesbacher Kreistag zu seiner konstituierenden Sitzung zusammen und damit beginnt offiziell die Amtszeit von Jens Zangenfeind als neuer Landrat. Zangenfeind, bisher Bürgermeister von Hausham, hatte die Stichwahl Ende März mit fast 80% der Stimmen gewonnen und damit nach Jahren die CSU im Landratsamt Miesbach abgelöst. Wie kann das Alpenwarmbad in Benediktbeuern gerettet werden? Mit dieser Frage haben sich rund 70 Bürger bei einem Workshop beschäftigt und insgesamt 150 Ideen gesammelt. Von Yoga und Wassergymnastik über Kinoabende bis hin zur Gründung eines Fördervereins. Das Problem? Das Bad kostet die Gemeinde jährlich bis zu 500.000 Euro. Bürgermeister Ortlieb machte klar, dass eine Sauna nicht in Frage kommt. Die Gastronomie im Obergeschoss wird zum 30. November aufgegeben. Wie es dann weitergeht, das entscheidet der Gemeinderat. Und zum Eishockey. Corbinian Hopper hat seinen Vertrag bei den Tölzer Löwen um ein weiteres Jahr verlängert. Der 20-Jährige bestritt in der abgelaufenen Saison 41 Spiele für die Löwen und ihren Kooperationspartner Peißenberg. Dabei erzielte er ein Tor und gab 8 Vorlagen. Geschäftsführer Fabian Schlager ist laut Vereinsmitteilung beeindruckt von Hoppers Entwicklung.
2: Das Alpenwelle-Wetter heute. Wir haben einige Wolken am Start, aber immer mal wieder zeigt sich dann auch mal ganz kurz die Sonne. Aber am Nachmittag, da dann ein bisschen der Dämpfer, da kommen dann vereinzelte Schauer auf uns zu. Temperaturen heute 16 bis 19 Grad. Im Laufe des Abends und vor allem in der Nacht, da sind dann immer mehr Wolken unterwegs und dann regnet es auch ein bisschen öfter. Temperaturen sinken dann auf 10 bis 7 Grad. Morgen, da haben wir einen Mix aus Regen und teilweise auch ein bisschen Gewitter. Ab Donnerstag soll es dann schöner werden, da kommen dann Wolken auf uns zu, aber auch immer mehr die Sonne, Gott sei Dank. Bei euch in Bernried messen wir gerade 14 Grad, in Geretsried sind es 12 Grad und 10 Grad haben wir bei euch in Hausham.
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2: Der Alpenwelle Verkehrsservice um kurz nach halb elf. Hier kommt gerade gut durch. Aber Vorsicht, es wird natürlich geblitzt. Und zwar in Ostin steht der Blitzer. Richtung Hausham Höhe Schuss wird geblitzt. Dann haben wir noch einen Blitzer am Ortseingang von Miesbach aus Parsberg kommend. Er kann nicht nur wahnsinnig gut reden, er hat auch brutal gute Augen. Unser Mane hat den Blitzer gemeldet. Mane, danke dir. In Fischbachau steht noch einer auf der Lehnpointstraße in der 30er-Zone. Ascholding, Ortsdurchfahrt wird geblitzt. Genauso wie am Silvensteinsee vor der Brücke. In Grün steht er am Ortseingang von Walgau kommend. In Gelting haben wir einen, und zwar auf der Buchberger Straße am Kindergarten 30er-Zone. Und dann steht noch der Blitzer in Oberhaching auf der Kühbergstraße gegenüber vom Bürgersaal, auch hier in der 30er-Zone. Habt ihr sonst noch was gesehen? Staus oder Blitzer? Immer gerne bei uns melden. Eine kurze WhatsApp schreiben oder einfach anrufen. 08041 799 und viermal die 4 die Nummer. Gute Fahrt.
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2: Mit mir Thomas Wiegele, 3 Hits am Stück für euren Vormittag. Il Civetto gleich.
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2: Einfach mehr gute Laune mit Manhattan Transfer. Es ist der beste Mix für euren Vormittag. Kommt gut in die Arbeit mit Ostis. Es ist der Island-Flair, den wir hier spüren. Touch me für euren Start in diesen Dienstag. Kommt gut durch, 10.33 Uhr.

0: Mit Il Civetto geht's ganz entspannt durch diesen Vormittag. Magst du um 10.44 Uhr 15 Millionen Autos und LKW, die düsen jedes Jahr über den Brenner. Das ist Wahnsinn. Viele natürlich in Vorfreude auf so ein paar schöne Urlaubstage, doch die werden mitten in den Pfingstferien sehr hart ausgebremst. Am Samstag, den 30. Mai, gibt es nämlich zwischen 11 Uhr und 19 Uhr auf der Brennerautobahn, das ist die A13, nämlich eine Demo und damit eine Vollsperrung auf der Brennerautobahn. Es gibt auch keine Ausweichrouten, gar nichts. Den Reisetag auf jeden Fall verschieben, empfiehlt jetzt der ADAC. Angemeldet hat die Demo Karl Mühlsteiger. Er ist der Bürgermeister von Gries am Brenner in Tirol.
1: Wir wollen mit unserer Kundgebung ein Zeichen setzen gegenüber der hohen Bundespolitik und vor allem der hohen Politik in Brüssel, dass es so mit dem stetig steigenden Verkehr im Wipptal nicht mehr weitergehen kann und nicht mehr weitergehen darf.
0: Ja, Karl Mühlsteiger und seiner Gemeinde stinkt's nämlich gewaltig. Autodreck und Baustellenlärm, alle in Gries am Brenner sind aktuell am Belastungslimit, sagt er. Seine Lösungsvorschläge für Österreich?
1: Die Mauttarife in Schönberg für die Schönbergmaut anpassen an das Mauttarif der Schweiz. Somit würden wir den Schwerverkehr massiv reduzieren und vor allem das Dieselprivileg in Tirol und Österreich abschaffen, denn somit hätte man auch keinen Tanktourismus mehr. Und somit würden allein durch diese zwei Maßnahmen der Verkehr massiv entschärft werden, was das Wipptal, aber auch ganz Tirol betreffen würde.
0: Ja, ganz harsche Kritik zur Aktion kommt von Bayerns Verkehrsminister Christian Bernreiter. Er befürchtet nämlich eine gefährliche Stausituation und sagt, so geht man nicht mit den Nachbarn um. Und Karl Mühlsteiger, ja, der kontert.
1: Ich kann nur dasselbe wieder retour geben, weil Österreich und Italien baut mittlerweile seit 15 Jahren am Brenner Basistunnel, am größten Infrastrukturprojekt Europas. Und leider hat es Bayern immer noch nicht geschafft, den Notzulauf zu bauen. Bitte gehen Sie so schnell wie möglich in die Umsetzungsphase, aber vor allem binden Sie Ihre heimische Bevölkerung von Rosenheim, München bzw. von ganz Bayern in dieses Projekt ganz, ganz dringend und wichtig mit ein.
0: Ja, aber die Verantwortung schiebt Verkehrsminister Bernreiter natürlich nach Berlin weiter, geht ja am einfachsten. Und Karl Mühlsteiger, der kündigt an, wenn sich nichts tut, ja, dann könnte es solche Aktionen öfter geben. Vor allem in noch krasseren Reiseferien.

0: Es ist eine absolute Partynummer. Liquido und Narcotic hier für euch auf eurer Alpenwelle um 10.50 Uhr ohne Spaß. Das wird dem Lied eigentlich gar nicht gerecht, dass es in jedem Bierzelt hoch und runter gespielt wird. Das ist einfach ein Wahnsinns-Song. Gleich für euch der letzte Song der Stunde. Dann haben wir Chris Steger mit Leicht kannt man's hum.
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2: Ich bin Angela Kress. Wer die neue Kaufprämie für Elektroautos nutzen will, kann die staatliche Unterstützung jetzt beantragen. Das Portal dafür wurde freigeschaltet. Wie viel Geld am Ende fließt, hängt von verschiedenen Faktoren ab, darunter das Einkommen. Jeder vierte Neuwagen, der zwischen Januar und April zugelassen wurde, sei ein reines E-Auto gewesen, zeigen Zahlen der Bundesregierung. Der Verband der Automobilindustrie sagte, entscheidend sei unter anderem auch eine bessere Ladeinfrastruktur. Nur einmal am Tag erhöhen, nämlich um 12 Uhr. Diese Regelung gilt ja seit April an Tankstellen. Dagegen wurde tausendfach verstoßen, wie eine Auswertung des Verbraucherdienstes Mehr Tanken zeigt. Fiona Reinert berichtet.
3: Fast jede fünfte Tankstelle soll laut dieser Auswertung gegen die 12-Uhr-Regel verstoßen haben. Und das soll in dem beobachteten Zeitraum insgesamt rund 17.000 Mal passiert sein. Der Bundesverband Freier Tankstellen nimmt Tankstellenbetreiber in Schutz. Der Prozess von der Preisänderung bis hin zur Datenübermittlung ans Kartellamt sei lang.
2: Auftragsmangel und immer mehr Unsicherheit, das belastet vor allem auch Selbstständige. In einer Umfrage des IFO-Instituts gaben unter den selbstständigen Unternehmerinnen und Unternehmern gut 20% an, sich Sorgen um die Existenz ihres Geschäfts zu machen. In der Gesamtwirtschaft waren es demnach gut 8%. Knapp die Hälfte der Selbstständigen berichtete von einem Auftragsmangel im April. Der Ebola-Ausbruch im Kongo beschäftigt jetzt auch das deutsche Gesundheitswesen. Ein infizierter US-Amerikaner soll nach Angaben der US-Gesundheitsbehörde CDC in Deutschland behandelt werden, ebenso wie 6 Kontaktpersonen. Wo genau, ist nicht bekannt. Experten sagen, dass es unwahrscheinlich ist, dass sich das Virus auch in Europa flächendeckend ausbreitet.
4: Das Alpenwelle-Wetter. Neben einigen Wolken scheint dann heute immer mal wieder die Sonne in den Bergen. Da haben wir vor allem ab Nachmittag vereinzelte Schauer und Gewitter. Temperaturen heute 16 bis 19 Grad. Im Laufe des Abends und vor allem in der Nacht werden die Wolken immer mehr. Und es kann auch sein, dass es dann weiterhin ein bisschen regnet. Temperaturen sinken auf 10 bis 7 Grad. Die weiteren Aussichten. Morgen, da haben wir immer mehr Regen und am Nachmittag auch einzelne Gewitter. Ab Donnerstag wird es dann wieder schöner. Wir haben mehr Sonne, selten nur noch schwache Schauer. Temperaturen ändern sich am Anfang wenig, aber dann, wenn es ins lange Pfingstwochenende geht, gehen die Temperaturen schon auch mal ein bisschen höher auf über 25 Grad.
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4: Der Alpenwelle Verkehrsservice um kurz nach 11. Vorsicht auf der A95. München Richtung Garmisch-Partenkirchen. Es hat einen Unfall gegeben zwischen der Raststätte Höhenrhein-West und Wolfratshausen. Fahrt ihr deswegen bitte ganz besonders vorsichtig dran vorbei. Und vor allem langsam fahren. Es wird geblitzt in Ostien, steht einer Richtung Hausam auf Höhe Schuss. Dann haben wir noch einen in Gmund-Dürnbach auf der Finsterwaldstraße beim Tennisplatz. Gerade frisch gemeldet worden, 30er-Zone hier. In Fischbachau auf der Lehnpointstraße in der 30er-Zone wird geblitzt. Genauso wie in Ascholdingen in der Ortsdurchfahrt am Silvensteinsee.

0: Kurz vor der Brücke in Grün am Ortseingang von Walgau kommend. In Gelting steht noch einer auf der Buchberger Straße am Kindergarten, hier 30er-Zone. In Oberhaching wird geblitzt auf der Kühbergstraße. Und dann haben wir noch einen Blitzer am Ortseingang von Miesbach, wenn ihr aus Richtung Parsberg kommt. Habt ihr noch was? Staus oder Blitzer? Lasst es uns doch gerne wissen. Schreibt eine WhatsApp ins Studio 08041 799 und viermal die Fidi-Nummer. Gute Fahrt euch!
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0: Mit mir Thomas Wiegele. Ich weiß, so gegen 11, da kommt bei vielen irgendwie der Moment, der Kaffee ist leer, die To-Do-Liste, die wird irgendwie nicht kürzer. Ja, und das Wetter ist auch irgendwie nicht so richtig eine Hilfe, oder? Aber wisst's was? Genau für solche Momente gibt's uns. Hey, wir machen einfach mehr Musik für die gute Laune. Ray Dalton haben wir mit dabei. Blood Running. America ist am Start. A Horse with No Name. Und jetzt geht's rein mit Aloha from Hell. Walk Away um gleich 11.05 Uhr.

0: Viertel nach elf, hier der Alpenwelle Treffpunkt. Ja, wenn draußen die Sonne lacht, da zieht's die Kids natürlich sofort raus. Und wir packen natürlich dann alles Mögliche zum Schutz ein, die Eltern, von der Sonnencreme bis zum Kappe. Aber wie sind unsere Jüngsten eigentlich im Kindergarten geschützt? Ja, damit es natürlich draußen beim Toben keine irgendwie rote Überraschung gibt, klärt die Bayerische Krebsgesellschaft auf und zeichnet Kitas als Sonnenschutzkindergärten aus. Sophie Langmeier.
1: Es gibt so ein paar Eckpunkte, also Eincremen, Schatten, Sonnenschutzecke. Das andere ist, dass die Erzieherinnen mit den Kindern auch drüber reden. Also es gibt zum Beispiel eine Kita, da hat die Leiterin so ein Fingerpuppenspiel entwickelt. Andere, die schauen auch mal ein Video miteinander an, lesen ein Buch vor. Sie lernen auch, sich einzucremen und wie man das auch richtig macht.
0: Ja, und richtig machen heißt in dem Fall, viel hilft viel. Gut zwei Teelöffel braucht es allein scheinbar fürs kleine Kindergesicht, Nacken, Hals und auch die Ohren. Die meisten, die nehmen aber viel zu wenig.
1: Wir wissen einfach, dass die Haut von Kindern, die ist einfach nur nicht, ich sage jetzt mal in Anführungszeichen, so fertig wie die von Erwachsenen. Die ist wesentlich empfindlicher, weil wenn man da einen Sonnenbrand oder einen Sonnenschaden hat, dann gräbt sich das tiefer ein, als man vielleicht, wenn man jetzt 40 oder 50 ist.
0: Gut 140 Kitas bayernweit sind jetzt schon bei dem Projekt Sunpass mit dabei. Das sind also ausgezeichnete Sonnenschutzkindergärten. Aber auch die Eltern können für den Kita-Tag ein bisschen was tun.
1: Das ist oft so Standard mittlerweile, dass das Kind in der Früh eingecremt in die Kita kommt. Dass einfach auch ein Käppi da ist, dass zum Beispiel auch die Augen geschützt werden. Super ist natürlich auch so Nackenschutz, aber das mögen Kinder oft nicht so gern. Da muss man halt da gut eincremen. Oder dass man guckt, wenn es richtig heiß wird, dass das Kind einfach auch die Schulter bedeckt hat, dass die Hose vielleicht auch übers Knie geht.
0: Eins ist klar, die Kinder sollen aber trotzdem natürlich die Sonne genießen, aber eben richtig geschützt.

0: Sheryl Cole. Einmal Fallschirmspringen. Das wäre schon ein Traum, oder? Ganz oben in der Luft aus dem Flugzeug raus und dann wumm, zieht man den Fallschirm. Einmal im Leben, das wäre schon was. Gleich für euch. One Republic on Top of the World und Desiree, You Gotta Be. 11.20 Uhr.
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1: Genau, 11.30 Uhr, halb zwölf.
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2: Mit Alexander Blumtritt. Interessant für alle, die regelmäßig durch die Tölzer Innenstadt fahren. Ab Montag, dem 8. Juni, wird die Bahnhofstraße zwischen Dietramszeller Straße und Wachterstraße für mehrere Monate halbseitig gesperrt. Die Stadtwerke bauen dort das Fernwärmenetz aus. Wer stadteinwärts will, muss dann über die Peter-Freisel-Straße fahren. Dort gilt während der Bauzeit ein absolutes Halteverbot. Stadtauswärts läuft der Verkehr weiter normal. Ende der Maßnahme ist voraussichtlich Mitte oder Ende August. Die Gemeinde Schlehdorf hat erstmals eine Frau zur zweiten Bürgermeisterin gewählt. Der neue Gemeinderat bestimmte bei seiner konstituierenden Sitzung Sabine Geisreiter von der WGL zur Stellvertreterin von Bürgermeister Stefan Jocher, der damit in seine fünfte Amtszeit geht. Neu im Gemeinderat sind auch zwei Vertreterinnen der Wählergruppe Schlehdorf miternannt. Unbekannte haben am vergangenen Wochenende auf einer Baustelle in Bayerisch-Zell ein Stromkabel zerstört. Der Sachschaden wird laut Polizei auf bis zu 10.000 Euro geschätzt. Die private Baustelle befindet sich in der Seebergstraße. Die Polizei Miesbach bittet Zeugen, sich zu melden.
1: Das Alpenwelle-Wetter, Sonne und Wolken wechseln sich heute ab, aber gegen Nachmittag, da wird's dann schon ein bisschen schlechter im Alpenwelle-Land, kann man sagen. Dann kommen immer mehr Wolken auf uns zu und auch am Nachmittag soll es dann vor allem in den Bergen regnen und einzelne Gewitter auch da sein. Temperaturen heute 16 bis 19 Grad. Im Laufe des Abends und vor allem in der Nacht, da werden die Wolken mehr, es regnet auch mehr. Temperaturen sinken dann auf 10 bis 7 Grad. Die weiteren Aussichten. Morgen haben wir immer wieder Regen und am Nachmittag auch Gewitter. Ab Donnerstag wird es dann endlich schön, da können wir uns freuen. Da haben wir einen Mix aus Wolken, immer mehr Sonne und nur selten ein bisschen Regen. Temperaturen ändern sich am Anfang wenig, aber wenn wir uns aufs Pfingstwochenende mal fokussieren, von Freitag bis Pfingsten rein, schön sonnig und teilweise über 25 Grad.
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1: Der Alpenwelle Verkehrsservice um kurz nach halb eins. Vorsicht auf der A8. Salzburg in Richtung München hat einen Unfall gegeben zwischen Holzkirchen und Hofoldinger Forst. Auf der rechten Spur sind da zwei Autos zusammengekracht. 5 Kilometer Stau, eine Viertelstunde, die ihr aktuell länger braucht. Es wird geblitzt in Ostinsteder Richtung Hausam. Höhe Schuss. In Gmund-Dürnbach wird auf der Finsterwaldstraße geblitzt und zwar beim Tennisplatz, hier 30er-Zone. In Fischbach-Au steht der Blitzer, Lehnpointstraße, 30er-Zone. In Ascholding in der Ortsdurchfahrt wird geblitzt, am Silbensteinsee vor der Brücke. In Grün am Ortseingang von Wallgau kommen steht er noch. In Gelting, Buchberger Straße am Kindergarten, hier 30er-Zone. In Oberhaching auf der Kübergstraße gegenüber vom Bürgersaal steht der Blitzer, auch hier nur 30 erlaubt und am Ortseingang von Miesbach aus Parsberg kommend wird auch geblitzt. Habt ihr noch einen gesehen oder vielleicht einen Stau? Dann meldet den gerne. Einfach eine WhatsApp schreiben ins Studio oder kurz anrufen unter der 08041 799 und 4x der 4. Gute Fahrt.
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1: Mit mir Thomas Wiegele. Es ist der berühmt-berüchtigte Countdown für die Mittagspause. Den starten wir jetzt mit Kamrad. Einfach mehr Musik, die 80er sind dabei. Yes, Owner of a Lonely Heart. Unser Alpenwelle-Klassiker und der beste Mix für eure Arbeit, den haben wir hier, er macht's komplett. Beziehungsweise sie, Ovenbug und Joe Boy. One to one jetzt hier für euch auf eurer Alpenwelle. 11.04 Uhr.

11.44 Uhr. Wir gehen in Richtung wunderschönes Pfingstwochenende. Und die Sommervibes, die wir brauchen, die gibt's auch hier. Einfach mal kurz die Augen zumachen und an den Strand von Italien oder Kroatien beamen. Mei, wäre das herrlich. Und Sunroof von Niki, Jure und Daisy bringt genau diesen Vibe zu uns. Fenster runter, Sonne im Gesicht, einfach losfahren. 2022, da kam er raus und da ging er erst einmal auf TikTok viral, bevor er weltweit überhaupt die ganzen Charts gestürmt hat. Was so wahnsinnig spannend ist, Niki Jure hatte vorher eigentlich gar keinen großen Release draußen. Sunroof war praktisch seinen Durchbruch, den er aus dem Schlafzimmerstudio gemacht hat, direkt ins Radio gebracht hat sozusagen. Und vielleicht funktioniert der Song genau deshalb so gut, weil er einfach so leicht klingt. Keine komplizierte Botschaft, einfach Urlaubsfeeling pur. Wir setzen die Sonnenbrille auf, wir lehnen uns zurück. Jetzt hier auf der Alpenwelle. 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

0: 11:50 Uhr, Sommer-Vibes von Marshmello, Where We Go, hier auf eurer Alpenwelle. Vorsicht weiterhin auf der A8 Salzburg in Richtung München. Mittlerweile laufen die Bergungsarbeiten zwischen Holzkirchen und dem Hofoldinger Forst. Auf der rechten Spur staut sich aber trotzdem weiterhin.
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0: Der letzte Song der Stunde ist ein gescheiter Alpensound.
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2: Ich bin Angela Kress. Wer die neue Kaufprämie für Elektroautos nutzen will, kann die staatliche Unterstützung ab sofort beantragen. Das entsprechende Portal wurde freigeschaltet. Bundesumweltminister Schneider sagte:
3: Wir tun also mit diesem Förderprogramm etwas für die Umwelt. Wir tun etwas für die Autoindustrie. Das ist wichtig für alte Arbeitsplätze. Und für die Haushalte in Deutschland, die sich ohne diese Förderung, die sozial gestaffelt ist, ein Elektroauto nicht leisten können.
2: Um die Förderung zu beantragen, braucht man unter anderem eine sogenannte Bund-ID. Das Bayerische Landesamt für Statistik hat unterdessen mitgeteilt, dass zum Jahresanfang in Bayern 11 Millionen Fahrzeuge zugelassen waren. Darunter waren demnach über 390.000 Elektro-Pkw. Das entspricht einem Plus von fast einem Viertel im Vergleich zum Vorjahr, aber immer noch einem Anteil von knapp 5% am Gesamtbestand. Auch Hybridfahrzeuge verzeichneten ein Plus. Bei einem Ebola-Ausbruch im Kongo und in Uganda gibt es nach Angaben des kongolesischen Gesundheitsministeriums inzwischen mehr als 500 Verdachtsfälle und rund 130 vermutete Todesfälle. Die Zahlen müssen noch durch Labortests bestätigt werden. Bundesgesundheitsministerin Warken hatte der ARD gesagt, dass sie eine weltweite Pandemie für nahezu ausgeschlossen halte. Deutschland arbeite daran, einen infizierten US-Amerikaner aufzunehmen. Torwart Manuel Neuer wird wohl als Nummer 1 im deutschen Nationalteam zur Fußball-WM in diesem Sommer reisen. Die Bild berichtet, dass Bundestrainer Julian Nagelsmann Keeper Oliver Baumann angerufen und ihm die Entscheidung mitgeteilt habe. Baumann will dem Team demnach auch als Ersatzkeeper für die WM zur Verfügung stehen. Offiziell soll der Kader am Donnerstag bekannt gegeben werden.
4: Also ich finde es ja sehr, sehr fair von Oliver Baumann, dass er das sagt, aber irgendwie ein bisschen unfair, oder? Der hat Deutschland durch die ganze Qualifikation gebracht und dann heißt er, der Neuer hat Zeit, hat Lust, ja, jetzt muss die wieder auf Bank hocken. Oh, weiß ich jetzt nicht, ehrlich gesagt. Naja, die Bayern halt. Das Alpenwelle-Wetter. Wir haben ein bisschen Sonne am Start im Alpenwelle-Land, teilweise auch Wolken. Vor allem gegen Nachmittag kommen vereinzelt Schauer und Gewitter auf uns zu. Temperaturen heute 16 bis 19 Grad. Im Laufe des Abends und vor allem in der Nacht, da sind dann die Wolken immer mehr am Start und es soll auch dann regnen. Und es wird kälter. Oh Gott, Temperaturen sinken auf 10 bis 7 Grad. Die weiteren Aussichten morgen. Da bekommen wir immer mehr Regen und am Nachmittag auch noch Gewitter. Am Donnerstag, da soll es dann wieder schöner werden. Da kommt dann immer mehr die Sonne raus und noch ganz, ganz selten schwache Schauer. Und vor allem übers lange Pfingstwochenende, also Freitag bis Montag, da wird es dann wärmer und über 25 Grad.
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4: Der Alpenwelle Verkehrsservice um kurz nach 12. Wir schauen wieder auf die A8 München in Richtung Salzburg. Hier gerade zwischen dem Hofoldinger Forst und dem Kreuz München Süd hat es einen Unfall gegeben. Mittlerweile sind die Bergungsarbeiten aber schon in den finalen Zügen. Ihr kommt hier wieder ganz gut dran vorbei. Aber nicht zu schnell fahren, es wird geblitzt. Der Oliver hat einen gesehen und zwar auf der A95 Richtung Garmisch auf Höhe Fürstenried in der 60er-Zone. Da rauschen die Leute mal ganz schnell rein, weil hier eben bloß 60 erlaubt ist. Fahrt bitte hier ganz besonders vorsichtig. In Ostien steht er Richtung Hausam in der Höhe vom Schuss. In Gmund-Dürnbach, Finsterwalder Straße beim Tennisplatz, hier 30er-Zone. In Fischbach-Au steht er noch auf der Lehnpoint-Straße, auch hier 30 erlaubt bloß. In Ascholding in der Ortsdurchfahrt wird geblitzt, genauso wie am Silvenstein, See vor der Brücke. In Grün am Ortseingang von Walgau kommend. In Gelting steht der Blitzer auf der Buchberger Straße am Kindergarten 30er Zone. In Oberhaching, Kühbergstraße gegenüber

0: vom Bürgersaal. Auch hier 30 erlaubt. Und dann haben wir noch einen stehen am Ortseingang von Miesbach aus Parsberg kommend. Und ein letzter Blitzer vom Raphael in Aying an der Großen Kreuzung steht er noch. Habt ihr noch was gesehen? Staus oder Blitzer? Immer gern her damit. Oder vielleicht kann ich ja einen aus meiner Liste löschen. Auch Bescheid geben, eine WhatsApp schreiben oder anrufen 08041 799 und viermal die 4. Gute Fahrt.
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0: Mit mir Thomas Wiegele, also jetzt hat die Sandwiches rausholen. Einmal ganz kurz durchatmen, vielleicht den Kopf auslüften, dass wir wieder neue Energie haben. Ihr habt euch die Pause verdient, sauber gackert schon. Wir machen weiter mit einfach mehr Musik. Ihr macht's Pause und damit haben wir uns verstanden, oder? Cat's Eye haben wir dabei. Gabriella, davor noch ein bisschen rockiger mit Kid Rock und Born Free. Und wir starten rein mit Latricia McNeil. Someone loves you, honey. Um 12.05 Uhr, schöne Mittagspause.

0: KSI und Gabriella hier um 12:15 auf eurer Alpenwelle. Rot-weiße Fußballfans kommen ja in diesen Tagen in München eigentlich gar nicht mehr raus aus dem Feiern. So hat sich's gestern auf dem Marienplatz vom Rathaus angehört. Ja, nach den Männern haben jetzt auch die Frauen vom FC Bayern München ausgelassen gefeiert. Es war auch eine großartige Saison, kann man sagen, für die Frauen mit der Meisterschale und dem Pokal. Abwehrspielerin Julia Gwynn.
1: Extrem besonders. Jede Saison schreibt so ein bisschen die eigene Geschichte, dass wir es dieses Jahr geschafft haben, das Double zu verteidigen. Gab es so in der Historie von der Frauenmannschaft im FC Bayern noch nie. Von daher sind wir sehr, sehr stolz, Teil davon zu sein. Und ich glaube, es ist jedes Mal wieder besonders, hierher zu kommen, empfangen zu werden, uns ins Buch eintragen zu dürfen. Das ist eine große Wertschätzung und deshalb wird das, glaube ich, nie normal sich anfühlen, sondern immer was Besonderes bleiben.
0: Schauen wir mal auf die Bilanz. Bis zum letzten Spieltag blieben die Bayern-Frauen in der Bundesliga ungeschlagen. 16 Punkte Vorsprung waren es am Schluss dann auf den Dauerrivalen aus Wolfsburg, die dann sogar noch im Pokalfinale von den Münchnerinnen mit 4:0 vom Platz aber mal sowas von gefegt wurden. Für den Präsidenten vom FC Bayern, Herbert Hainer, ist es jetzt ganz klar ein Machtwechsel.
2: Ich glaube, jetzt noch viermal hintereinander deutscher Meister, zweimal hintereinander das Double, kann man definitiv davon sprechen. Und das war auch immer unser Ziel. Wir haben das gesagt, wo der FC Bayern professionell antritt, da wollen wir auch ganz vorne sein, sowohl in Deutschland wie auch international. Und da sind wir am besten Weg. Deutschland, wie gesagt, viermal deutscher Meister jetzt hintereinander und international im Champions League Halbfinale. Das ist schon ganz ordentlich, würde ich sagen.
0: Ja, ganz ordentlich. Das macht auf jeden Fall Lust auf alles, was bei den Bayern noch sportlich kommt, muss man ganz ehrlich zugeben. Verteidigerin Caroline Simon hat das aber trotzdem so ein bisschen wehmütig gemacht. Sie verlässt den FC Bayern und kehrt zurück nach Leverkusen.
3: Es ist ein bisschen Gefühlschaos, aber vor allem überwiegt Dankbarkeit und Glück. Und es ist Wahnsinn, wie viele Leute gekommen sind und wie sie uns gefeiert haben. Ich hoffe, wir konnten ein bisschen was zurückgeben, weil die haben uns die ganze Saison mitgetragen. Und es ist einfach schön, Teil davon gewesen zu sein.
0: Ja, das fanden wir auch. Herzlichen Glückwunsch ans Frauenfußballteam des FC Bayern fürs verteidigte Double. Auch eine Wahnsinnssaison gespielt.

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0: Ashley Tisdale. Um 12.30 Uhr, halb eins.
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2: Mit Alexander Blumtritt. Der Kreistag Bad Tölz-Wolfratshausen hat gestern in seiner konstituierenden Sitzung mehrere neue Mitglieder vereidigt. Drei traten ihre Mandate nicht an, darunter Ines Lobenstein von den Grünen, die kurz nach ihrer Vereidigung zurücktrat, und Lutz Leonhardt von der AfD, der nicht zur Sitzung erschien. Thomas Holz von der CSU wurde erneut zum zweiten Landrat gewählt. Als dritter Landrat wurde Klaus Koch von den Grünen bestätigt. In Geretsried hat die Polizei in der Nacht einen 19-Jährigen festgenommen. Ein Mitarbeiter eines Spielcasinos meldete eine Person, die im Außenbereich Stühle und Tische herumwarf. Die Beamten trafen den Mann im Bunsenweg an. Dort hatte er schon den Eingangsbereich eines Discounters beschädigt. Bei seiner Festnahme leistete er Widerstand. Er kam aufgrund einer psychischen Ausnahmesituation in eine Fachklinik. Die Agentur für Arbeit Rosenheim veranstaltet heute eine offene Sprechstunde für Jugendliche und Eltern. Zwischen 13 und 17 Uhr werden Ausbildungs- und Studienplatzangebote vorgestellt. Die Last-Minute-Ausbildungsstellenbörse ist für junge Frauen und Männer gedacht, die im Sommer die Schule abschließen und noch nicht wissen, wie es danach weitergeht. Sie können sich von der Arbeitsagentur Rosenheim beraten lassen und auch gleich Bewerbungsunterlagen mitbringen.
0: Das Alpenwetter bei euch in Hausam messen wir gerade 13 Grad. In Irschenberg haben wir 14 Grad und in Münsing bei euch messen wir auch gerade 14 Grad. Heute allgemein gehen die Temperaturen noch so bis 16 Grad, teilweise auch bis 19 Grad hoch, je nachdem wie lange die Sonne da ist, weil jetzt gegen Nachmittag sollen immer mehr Wolken auf uns zukommen. Dann scheint die Sonne nur immer mal wieder ganz kurz, vor allem in den Bergen. Da entstehen Richtung Nachmittag vereinzelte Schauer und Gewitter und auch im Laufe des Abends, da sollen die Wolken immer mehr werden und dann soll es dann in der Nacht durchregnen. Temperaturen sinken auf 10 bis 7 Grad. Die weiteren Aussichten. Morgen, da haben wir immer wieder Regen und am Nachmittag dann auch vereinzelt Gewitter. Am Donnerstag wird es ein bisschen schöner, da haben wir Wolken und immer mehr Sonne. Und ab Freitag, da soll es sogar auf über 25 Grad in Richtung Pfingstwochenende werden.
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0: Der Alpenwelle Verkehrsservice um kurz nach halb eins. Wir haben eine Meldung von der A8 Salzburg-München. Vorsicht, in der Autobahnraststätte Irschenberg hat es einen Unfall gegeben. Wer also mal kurz rausfahren will, nehmt am besten eine Raststätte davor oder danach. Und fahrt nicht zu schnell, es wird geblitzt auf der A95 Richtung Garmisch-Partenkirchen, Höhe Fürstenried. In der 60er-Zone steht da der Blitzer. In Osthien haben sie einen aufgebaut, Richtung Hausham, Höhe Schuss. In Gmund-Dürnbach steht der Blitzer auf der Finsterwalder Straße beim Tennisplatz, 30er-Zone. Auch in der 30er-Zone geblitzt wird in Fischbach-Au auf der Lehnpoint-Straße. In Aschalding in der Ortsdurchfahrt steht einer, genauso wie am Silvensteinsee vor der Brücke. In Grüne am Ortseingang von Wallgau kommend. In Gelting Buchberger Straße am Kindergarten, hier 30er-Zone. Auch 30 erlaubt und geblitzt wird in Oberhaching auf der Kühbergstraße gegenüber vom Bürgersaal, hier beidseitig. Am Ortseingang von Miesbach steht einer aus Parsberg kommend. Und dann haben wir noch einen Blitzer in Eying und zwar an der Großen Kreuzung. Wenn ihr noch was habt für uns, Staus oder Blitzer, lasst es uns wissen. Oder vielleicht kann ich einen Blitzer löschen, dann gebt doch auch gerne Bescheid. Schreibt einfach eine WhatsApp ins Studio oder ruft kurz an. Beides geht unter der 08041. 799 und 4x der 4. Gute Fahrt.
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0: Mit mir Thomas Wiegele, 3 Hits am Stück für eure Mittagspause. Der hier ist dabei. Alle haben wir sie mit dabei. Auch die Klassiker. Schweden lässt grüßen. Mit ABBA und Cassandra. Cat Burns ist noch dabei und macht den Mix komplett. Es ist People Pleaser hier für euch auf eurer Alpenwelle.

0: 12.45 Uhr hier der Alpenwelle-Treffpunkt. Beim Wandern ist eine Frau in Österreich von Kühen auf einer Weide attackiert worden. Die Tiere haben die Frau so schwer verletzt, dass sie dann gestorben ist. Mensch trifft auf Kuh. Ja, Gabriela Scheierl vom Deutschen Alpenverein weiß, wie wir uns aber in so einer Situation richtig verhalten können. Frau Scheierl, klären Sie uns mal auf, wie denn?
1: Also allgemein, wenn man Weiden betritt, sollte man immer auf die Kühe achten, also schauen, was da an Tieren unterwegs ist. Und man sollte eigentlich immer mit Abstand an denen vorbeigehen. Es ist ja selten so, dass die auf einen zulaufen, sondern die grasen da und fressen und kümmern sich ja erstmal nicht um einen.
0: Und welche Warnsignale sendet so eine Kuh, wenn es dann doch brenzlig wird? Gibt es da irgendwie Zeichen?
1: Also eine Kuh, die irgendwie aggressiv ist, senkt vielleicht den Kopf oder scharrt oder brüllt oder schnaubt. Das kommt aber selten vor. Ich glaube, am vorsichtigsten muss man sein, wenn man sieht, dass auf einer Weide Mutterkühe mit Kälbern sind, weil die passen wirklich gut auf ihre Kälber auf.
0: Und was sollte ich dann im Fall machen, wenn vielleicht eine Kuh doch ein bisschen aggressiv und angriffslustig wird?
1: Unbedingt Ruhe bewahren und nicht umdrehen und weglaufen. Also wirklich die Kuh im Auge behalten, eventuell stehen bleiben und schauen, ob die auch ruhig wird oder sonst rückwärts und immer mit der Kuh im Blick sich zurückziehen. Also im Ernstfall auch mal mit seinem Wanderstock so zwischen die Hörner hauen, um der zu zeigen, dass man sich nicht alles gefallen lässt.
0: Ja, und schneller sind sie sowieso. Sicher durchs Alpenwelleland mit uns. Vielen Dank, Frau Scheierl vom Deutschen Alpenverein. Mir wäre es fast mal in Irland passiert, dass mich eine Kuh attackiert hat, ohne Schmarrn. Da muss man wirklich aufpassen. Respekt zollen, Respekt haben vor den Kühen und dann fällt's ja nichts.

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1: Ich bin Angela Kress. Mehr als 6 Millionen Menschen beziehen mittlerweile Leistungen aus der sozialen Pflegeversicherung. Die Zahl habe sich seit 2015 mehr als verdoppelt, hat der Spitzenverband der gesetzlichen Krankenkassen mitgeteilt. Der Zugang zur Pflege funktioniere, sagte der Vorsitzende Blatt und bezeichnete das als gute Nachricht. Der Anstieg stelle die Pflegeversicherung aber vor finanzielle und strukturelle Herausforderungen. Ab heute kann die neue staatliche Förderung für E-Autos beantragt werden und das Interesse scheint groß zu sein. Eine Viertelstunde nach dem Start am Vormittag seien schon mehr als 1.800 Anträge eingegangen, berichtet die ARD. Die Prämie ist für private Haushalte gedacht, die ein neues E-Auto kaufen oder leasen wollen. Bestimmte Hybridfahrzeuge können auch gefördert werden. Tausende Tankstellen haben nach Darstellung des Verbraucherdienstes mehr tanken gegen die 12-Uhr-Regel verstoßen. Die wurde ja im April eingeführt und regelt, dass Preise nur einmal am Tag steigen dürfen. Laut der Erhebung stiegen sie an fast 3000 Tankstellen, aber auch zu anderen Zeiten. Die Tankstellenbetreiber beschwichtigen. Vom Bundesverband Freier Tankstellen hieß es in der Leipziger Volkszeitung, dass es einfach dauere, bis Daten verarbeitet und ans Kartellamt gegeben würden. Zerkratzte Gedenktafeln und eine beschädigte Heiligenstatue haben in Regensburg den Staatsschutz auf den Plan gerufen. Unbekannte haben dort eine Gedenkstätte für die Opfer der Krankenmorde durch die Nationalsozialisten beschädigt. Die Tat habe sich am vergangenen Wochenende ereignet, teilte die Polizei mit.
2: Das Alpenwelle-Wetter jetzt langsam werden, die Wolken immer mehr. Es ist, wie vorhergesagt, gegen Nachmittag, da zieht es ein bisschen zu, da kommen mehr Wolken auf uns zu. Vereinzelt kann es in den Bergen dann auch regnen und vor allem gewittern. Temperaturen heute 16 bis 19 Grad. Im Laufe des Abends und vor allem in der Nacht werden die Wolken immer mehr und dann fällt auch weiterhin ein bisschen Regen. Temperaturen sinken auf 10 bis 7 Grad. Die weiteren Aussichten. Morgen haben wir weiterhin Regen und am Nachmittag Gewitter am Start. Am Donnerstag dann der kleine Lichtblick, da sind dann Wolken zwar noch da, aber immer mehr Sonne. Die Temperaturen bleiben zwar, aber von Freitag bis Pfingsten haben wir strahlend sonniges Wetter und Temperaturen teilweise sogar über 25 Grad.
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2: Der Alpenwelle Verkehrsservice um kurz nach 1, ihr kommt aktuell gut durch. Aber wie immer, fahrt's nicht schnell, gell? Es wird geblitzt auf der A95 Richtung Garmisch, Höhe Fürstenried in der 60er-Zone. Da rasseln schon manche durch, muss man sagen. Deswegen hier bitte ganz besonders vorsichtig fahren, 60 bloß erlaubt. In Ostin steht der Blitzer Richtung Hausam, Höhe dem Schuss. In Gmund-Dürnbach auf der Finsterwalder Straße. Beim Tennisplatz wird geblitzt in der 30er-Zone. In Fischbachau auf der Lehnpointstraße, auch hier nur 30 erlaubt. In der Ortsdurchfahrt von Aschelding steht noch einer am Silvensteinsee vor der Brücke blitzens, in Grün am Ortseingang von Walgau kommend, in Gelting auf der Buchberger Straße, hier auch in der 30er-Zone, am Ortseingang von Miesbach wird geblitzt, aus Parsberg kommend und in Eying steht der Blitzer an der Großen Kreuzung. Wenn ihr noch was habt, einen Stau, einen Blitzer, sofort bei uns melden, eine WhatsApp schreiben ins Studio oder einfach auch kurz anrufen. Geht beides unter der 08041 799 und 4x der 4. Gute Fahrt euch.
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2: Mit mir Thomas Wiegelet. Die 13-Uhr-Stunde ist eigentlich die sogenannte Stunde des Mittagstiefs. Kennst du das? Ihr startet auf dem Bildschirm, lest denselben Satz dreimal, aber wir verstehen ihn immer noch nicht. Ist völlig normal, geht mir manchmal auch so. Was jeder gut versteht, ist natürlich einfach mehr Musik und die gibt's hier auf eurer Alpenwelle. Olivia Dean haben wir gleich mit dabei. Man I Need, wir haben den Klassiker mit Midnight Oil und Beds Are Burning. Und jetzt gehen wir rein mit einer Krachernummer von Pink. Es ist Just Like a Pill um 13.04 Uhr.

0: auch eine Newcomerin in diesem Jahr. Auch schon im letzten Jahr. Aus London, Olivia Dean, Man I Need, um 12:15 hier auf eurer Alpenwelle. In einer Woche, da gehen in Bayern die Pfingstferien los. Oh, da können wir uns richtig freuen. Aller Vorfreude werden die Koffers gepackt. Wir nehmen T-Shirts mit, Badelatschen. Und jetzt wart's einmal. Braucht man jeder nur eine Versicherung? Es klingt irgendwie nicht so nach Urlaubsfeeling, ich weiß. Aber die kann im Ernstfall wirklich total wichtig werden. Ich finde auch, eine Reiserücktrittsversicherung hat den schwersten Namen aller Versicherungen. Es ist unfassbar. Meine Kollegin Nicole Enders weiß da am besten Bescheid. Nicole, am bekanntesten ist ja die Reiserücktrittsversicherung von allen Versicherungen. Wer soll sie auf jeden Fall buchen und wo hilft sie denn, diese Reiserücktrittsversicherung?
1: Ja, die lohnt sich vor allem bei teuren Reisen, wenn schon früh gebucht wurde und natürlich für Familien, denn mit Kindern, da kann ja so einiges dazwischen kommen. Sie greift zum Beispiel bei Krankheit, Unfall oder wenn jemand im nahen Umfeld stirbt. Bei Unruhen oder politischer Unsicherheit im Urlaubsland ist es ein bisschen komplizierter. Das ist oft nur dann abgedeckt, wenn es eine offizielle Reisewarnung gibt. Und selbst dann hängt viel vom konkreten Tarif ab. Im Schnitt kostet diese Versicherung etwa 3-5% des Reisepreises. Also bei einer Reise für 1.000 Euro sind es etwa 30-50 €.
0: Ich merke gerade, Reiserücktrittsversicherung ist das perfekte Training für den Mund, wenn er mal ein bisschen steif ist. Reiserücktrittsversicherung. Naja, jetzt haben wir die ja schon gehört, diese Versicherung. Welche weiteren sind denn noch sinnvoll?
1: Unverzichtbar ist auf jeden Fall die Auslandskrankenversicherung, denn die gesetzliche Krankenkasse, die zahlt im Ausland oft nur eingeschränkt. Oh. Und so ein Rücktransport, der kann schnell sehr teuer werden. Auch eine private Haftpflichtversicherung mit Auslandsdeckung ist sinnvoll, falls es im Urlaub mal einen Schaden gibt, im Hotelzimmer geht etwas kaputt oder so. Und wer einen Mietwagen bucht, sollte außerdem darauf achten, dass eine gute Vollkasko ohne hohe Selbstbeteiligung dabei ist. Auch eine Reiseabbruchversicherung kann sinnvoll sein.
0: Ja, und welche sind dann unnötig?
1: Eher überflüssig sind oft Gepäckversicherungen. Die zahlen nur unter strengen Bedingungen. Also darüber würde ich nur nachdenken, wenn im Gepäck wirklich wertvolle Sachen sind. Auch Flugverspätungs- oder Reiseunfallversicherungen sind häufig nicht nötig, weil viele Leistungen bereits über andere Versicherungen oder sogar Kreditkarten abgedeckt sind. Lieber wenige wirklich sinnvolle Versicherungen abschließen, als ein Rundum-Sorglos-Paket, das am Ende kaum etwas bringt.
0: Danke dir, Julia. Und manchmal ist die beste Reisevorbereitung eben nicht nur der Koffer, sondern vielleicht auch mal der Blick ins Kleingedruckte. Reiserücktrittsversicherung.

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0: One Republic und Kids hier für euch im Alpenwelle-Treffpunkt. Jetzt genau um 13.30 Uhr, halb zwei.
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2: Mit Alexander Blumtritt. Die Bundesstraße 307 südlich von Tegernsee wird bald vollgesperrt. Und zwar von Dienstag, 26. Mai, bis Freitag, 5. Juni. Betroffen ist ein rund 670 Meter langer Abschnitt zwischen dem Fischerstüberl und der Adelbergkurve. Die Fahrbahn ist stark beschädigt, die Deckschicht wird erneuert. Der Verkehr wird großräumig über die B318 und die westliche Seeseite umgeleitet. Geh- und Radweg bleiben offen. Wer also in den Pfingstferien an den Tegernsee fährt, lieber etwas mehr Zeit einplanen. Wie kann das Alpenwarmbad in Benediktbeuern gerettet werden? Mit dieser Frage haben sich rund 70 Bürger bei einem Workshop beschäftigt und insgesamt 150 Ideen gesammelt. Von Yoga und Wassergymnastik über Kinoabende bis hin zur Gründung eines Fördervereins. Das Problem? Das Bad kostet die Gemeinde jährlich bis zu 500.000 Euro. Bürgermeister Ortlieb machte klar, dass eine Sauna nicht in Frage kommt. Die Gastronomie im Obergeschoss wird zum 30. November aufgegeben. Wie es dann weitergeht, das entscheidet der Gemeinderat. Die untere Naturschutzbehörde warnt vor der Ausbreitung der Quaggamuschel rund um den Starnberger See. Dort und im Ammersee ist die invasive Art schon ansässig. Jetzt gilt es, die Ausbreitung zu verhindern. Die Larven der Quaggamuschel können durch Luftmatratzen, Boote, SUPs und andere Wassersportgeräte übertragen werden. Am Pilsensee und Wörthsee werden Hinweisschilder angebracht. Tipps zur Eindämmung der Ausbreitung findet ihr auch auf alpenwelle.de.
0: Sowie weitere Nachrichten gibt's auch auf unserer Homepage zu lesen, wenn ihr mal Lust habt, da vorbeizuschauen. Jetzt schauen wir aufs Alpenwelle-Wetter. Die Wolken, die werden immer mehr. Die Sonne, die kommt jetzt nur noch seltener zum Zug. Allgemeintemperaturen heute 16 bis 19 Grad. Gegen Abend und vor allem in der Nacht, da werden die Wolken noch mal mehr. Und da kann's auch mal regnen. Temperaturen sinken auf 10 bis 7 Grad. Die weiteren Aussichten. Morgen haben wir weiterhin Regen und am Nachmittag auch Gewitter am Start. Ab Donnerstag wird es ein bisschen schöner, da sind zwar auch noch Wolken da, aber immer mehr Sonne und vor allem ab Freitag bis übers lange Pfingstwochenende wird es ganz, ganz schön. Teilweise auch Temperaturen über 25 Grad. Mei, da können wir ja schon wieder baden gehen.
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0: Der Alpenwelle Verkehrsservice um kurz nach halb zwei. Wir schauen auf die Straßen, wie schaut's aus im Alpenwelle-Land und wir sehen, ihr kommt gut durch. Aber wir haben brutal viele Blitzer auf unserer Liste stehen. In der Ortsdurchfahrt von Sauerlach auf der Wolfratshausener Straße steht mal wieder der Blitzer. Auf der A95 Richtung Garmisch Höhe Fürstenried in auf der 60er-Zone. Ostin steht einer Richtung Hausam Höhe vom Schuss. In Gmund-Dürnbach auf der Finsterwalder Straße beim Tennisplatz 30er-Zone. Fischbach-Au, Lehnpointstraße, auch hier 30 erlaubt. In der Ortsdurchfahrt von Ascholding wird geblitzt, genauso wie am Silvensteinsee vor der Brücke. Da einer steht. In Grün am Ortseingang von Walgau kommend. In Gelting, Buchberger Straße, 30er-Zone. Am Ortseingang von Miesbach aus Parsberg kommend. Und dann steht noch der Blitzer in Aying und zwar an der großen Kreuzung. Wenn ihr noch einen Blitzer für mich habt oder vielleicht einen Stau, dann gebt mir doch da immer sehr gerne Bescheid. Ihr könnt mir entweder auf WhatsApp schreiben oder ihr ruft einfach bei uns an. Beides geht unter der 08041 799 und 4x der 4. Habt eine gute Fahrt.
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0: Mit mir Thomas Wiegele, ihr seid mit dabei. Und Michael Schulte, der hat auch nur Platzerl in der Playlist gefunden. Der hier kommt noch davor. Ja, das ist schon ein bisschen rockig, oder? So ein bisschen rauchiger mit am Start. Melissa Etheridge, habt eine schöne Restarbeit. Mit einfach mehr Musik. DJ Snake und Bipolar Sunshine legen los. Es ist die zweite Tageshälfte. Die kriegen wir an und rum mit einfach mehr Musik. An diesem Dienstag, 13.05 Uhr. 35.

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13.44 Uhr, Michael Schulte, 5 AM, einfach mehr neue Hits. Aber wir haben auch die ganz alten. Wir beamen uns jetzt mal fast 30 Jahre oder fast genau 30 Jahre zurück in die 90er, 1995. Und da wollte Elton John wieder ein bisschen musikalisch näher zu seinen Wurzeln zurück. Der Song Made in England, der steckt voller britischer Anspielungen, ohne Schmarrn, Erinnerungen und irgendwie diesem typischen Elton John-Mix aus. So ein bisschen Melancholie, aber auch echt schöne Rocknummer. Manche, die haben den Song damals mit dem Song von Bruce Springsteen, Born in the USA, verglichen. Und das trifft es auch irgendwie ganz gut. Es klingt erst einmal wie eine Hymne auf die Heimat, aber wer genau hinhört, da steckt wahnsinniger Biss dahinter. Also viele Klischees sind mit dabei. Es ist auch ein bisschen eine Abrechnung mit Homophobie, einfach mit dem England seiner Kindheit sozusagen. Also freundlich verpackt, trotzdem sehr, sehr klar gemeint. Und dann gibt es noch ein ganz, ganz kleines Detail für alle Musiknerds unter euch. Der Eröffnungsakkord ist eine bewusste Hommage an A Hard Day's Night von den Beatles. Also, wir beamen uns zurück in die 90er zu Tamagotchi und Röhrenfernseher, zu Elton John und Made in England, hier auf eurer Alpenwelle. Made

0: 1995, da kam er raus, Elton John, und der, also nicht Elton John kam raus, sondern Made in England, der Song von Elton John. Und an sich hat ja der so viele wahnsinnig gute Songs. Rocketman, Tiny Dancer, was gibt's denn noch alles? Also jeder Song ein Hit ungefähr. Und so ist es bei ihr vielleicht bald in Zukunft auch mal. Gleich für euch Sabrina Carpenter mit Man Child auf eurer Alpenwelle. Und danach haben wir den letzten Song der Stunde, Out of Order, und José Suanzlos mit Mi Amor. 13.49 Uhr.
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0: Video, Anspruch auf Schadenersatz wegen eingespielter Werbung. Darüber verhandelt ab heute das Bayerische Oberste Landesgericht. Geklagt hat die Verbraucherzentrale Sachsen, stellvertretend für fast 220.000 deutsche Kunden. Kern ist die Frage, ob Amazon von seinen Kunden zusätzlich Geld verlangen darf, damit der ursprünglich als werbefrei angekündigte Bezahldienst auch tatsächlich werbefrei bleibt. Mehr als 5000 Straftaten, die sich gegen Parteirepräsentanten oder Parteimitglieder richteten, hat die Polizei im vergangenen Jahr registriert. Ein Plus von fast 40% im Vergleich zum Jahr davor. Diana Kramer berichtet.
1: Ein Grund für den nochmal deutlichen Zuwachs im vergangenen Jahr dürfte das aufgeheizte Klima im Wahlkampf Anfang 2025 gewesen sein. Die meisten Angriffe kommen aus dem rechten und linken Spektrum, heißt es. In den meisten Fällen geht es um Äußerungsdelikte wie Volksverhetzung, Verleumdung und Beleidigung. Aber auch körperliche Angriffe oder Farbattacken an Gebäuden haben zugenommen.
0: Die Weltgesundheitsorganisation hat nach dem Ebola-Ausbruch im Kongo und in Uganda ihren Notfallausschuss einberufen. Das sagte WHO-Chef Tedros. Die unabhängigen Expertinnen und Experten wollen Empfehlungen ausarbeiten, wie mit dem Ausbruch umgegangen werden soll. Nach neuesten Angaben gibt es gut 130 vermutete Ebola-Todesfälle. Laut Gesundheitsministerium bereitet sich Deutschland darauf vor, einen infizierten US-Amerikaner zu behandeln.
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0: Vor allem im Norden und im Bergland gibt's einzelne Schauer, örtlich auch Gewitter. Sonst wechseln sich Sonne und Wolken ab bei 16 bis 22 Grad. Später am Nachmittag kommen dann von Westen her wieder mehr Wolken. Morgen starten wir meist bewölkt und teils auch mit Regen. Gegen Nachmittag wird es vielerorts freundlicher, das Ganze bei Temperaturen wie heute.
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1: Mit Alexander Blumtritt. Heute tritt der neu gewählte Miesbacher Kreistag zu seiner konstituierenden Sitzung zusammen und damit beginnt offiziell die Amtszeit von Jens Zangenfeind als neuer Landrat. Zangenfeind, bisher Bürgermeister von Hausham, hatte die Stichwahl Ende März mit fast 80% der Stimmen gewonnen und damit nach Jahren die CSU im Landratsamt Miesbach abgelöst. Die Feuerwehren Lenggries und Wegscheid mussten gestern zu einem Bauwagenbrand ausrücken. An einem Waldrand im Bereich Langeneck stand der Wagen bereits in Vollbrand, als die Einsatzkräfte eintrafen. Wie auf Instagram berichtet wird, löschten sie den Bauwagen und verhinderten, dass das Feuer auf den Wald übergriff. Und zum Eishockey. Corbinian Hopper hat seinen Vertrag bei den Tölzer Löwen um ein weiteres Jahr verlängert. Der 20-Jährige bestritt in der abgelaufenen Saison 41 Spiele für die Löwen und ihren Kooperationspartner Peißenberg. Dabei erzielte er ein Tor und gab 8 Vorlagen. Geschäftsführer Fabian Schlager ist laut Vereinsmitteilung beeindruckt von Hoppers Entwicklung.
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3: Vor allem im Norden und im Bergland gibt's einzelne Schauer, örtlich auch Gewitter. Sonst wechseln sich Sonne und Wolken ab bei 16 bis 22 Grad. Später am Nachmittag kommen dann von Westen her wieder mehr Wolken. Morgen starten wir meist bewölkt und teils auch mit Regen. Gegen Nachmittag wird es vielerorts freundlicher, das Ganze bei Temperaturen wie heute.
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5: Hallo, hier ist Ernst von der Alpenwelle Verkehrsredaktion. Gute Nachrichten von den Straßen. Alles rollt, wie's soll. 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
2: Ich bin Moritz Einzel. Das EU-Parlament hat Ermittlungen gegen die CSU-Politikerin Angelika Niebler gestoppt. In einer geheimen Abstimmung stimmte die Mehrheit der Abgeordneten dafür, einen Antrag auf Aufhebung der Immunität abzulehnen. Die CSU-Vizevorsitzende Niebler steht unter Betrugsverdacht. Dabei geht es um die Erstattung von Reisekosten und die womöglich unrechtmäßige Beschäftigung

0: Kollegen, so Söder. Dem Wald in Deutschland geht's weiterhin nicht gut. Der neue Waldzustandsbericht für 2025 zeigt, nur jeder fünfte Baum ist gesund. Bundeslandwirtschaftsminister Reiner sagte, der Wald habe sich bis heute nicht von den Dürrejahren 2018 bis 2020 erholt. Allerdings habe sich die Lage insgesamt stabilisiert. Torwart Manuel Neuer vom FC Bayern München gibt nach Informationen der Bild-Zeitung sein Comeback in der deutschen Fußballnationalmannschaft und zwar als Nummer 1 bei der Weltmeisterschaft. Bundestrainer Julian Nagelsmann habe den bisherigen Stammkeeper Oliver Baumann angerufen und ihm seine Entscheidung pro Neuer mitgeteilt. Der Hoffenheim-Torwart Baumann habe zugesichert, auch als Ersatzkeeper zur Verfügung zu stehen. Nagelsmann wird seinen 26-Mann-Kader für die WM in den USA, Kanada und Mexiko am Donnerstag offiziell bekannt geben.
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0: Vor allem im Norden und im Bergland gibt's einzelne Schauer, örtlich auch Gewitter. Sonst wechseln sich Sonne und Wolken ab bei 16 bis 22 Grad. Später am Nachmittag kommen dann von Westen her wieder mehr Wolken. Morgen starten wir meist bewölkt und teils auch mit Regen. Gegen Nachmittag wird es vielerorts freundlicher, das Ganze bei Temperaturen wie heute.
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3: Ja, und es schaut richtig gut aus. Das Alpenwelle Verkehrsupdate ohne Störungsmeldungen kommt alle gut und vor allem sicher ans Ziel. Schauen wir schnell auf die Blitzer von euch gemeldet. Großes Dankeschön an dieser Stelle. Und zwar haben wir da einen Blitzer am Ortseingang von... So, jetzt sind wir beieinander in der Ortsdurchfahrt von Sauerlach, die Wolfratshauser Straße. Dann ein Blitzer am Silbenstein, vor der Brücke wird geblitzt, in Krün am Ortseingang, wenn ihr von Walgau kommt. Dann einer am Ortseingang von Miesbach aus Parsberg kommend. Und wenn ihr noch einen Blitzer entdeckt habt, 08041 799 4x4. Herzlichen Dank und gute Fahrt!
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3: Grüß Gott, hallo zusammen. Machen wir uns gemeinsam einen schönen Nachmittag. Ich habe eure Lieblingshits mit dabei und wir starten mit neuer Musik von Miley Cyrus. Hier ist die mit Younger You.

Die Eurythmics und When Tomorrow Comes hier bei uns auf der alten Welle. Und wir haben dank euch immer die frischesten Blitzer bei uns im Alpenwelle-Land. Der frischeste auf der B318 Höhe Krottental. Wenn ihr Richtung Mund, wenn ihr Richtung Tegernseertal fahrt, dann nochmal bestätigt der Blitzer in Aschulding Richtung Egling. Und wenn ihr noch einen Blitz entdeckt habt, 08041 799 4x4. Und jetzt gute Fahrt mit Musik aus Kanada. Hier sind die Jungs von Magic mit ihrem Song Root.

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Das Bayerische Amt für Statistik sucht freiwillige Haushalte. Wofür? Klären wir gleich in den Nachrichten um halb beim Kollegen Alexander Blumtritt. Und bis dahin The Cure on Friday. I'm in Love klingt auch am Dienstagnachmittag richtig gut.

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2: Ja, und jetzt hören wir ihn in den Nachrichten. Wir haben es ganz genau 15.30 Uhr, halb vier.
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1: Mit Alexander Blumtritt. Interessant für alle, die regelmäßig durch die Tölzer Innenstadt fahren. Ab Montag, dem 8. Juni, wird die Bahnhofstraße zwischen Dietramszeller Straße und Wachterstraße für mehrere Monate halbseitig gesperrt. Die Stadtwerke bauen dort das Fernwärmenetz aus. Wer stadteinwärts will, muss dann über die Peter-Freisel-Straße fahren. Dort gilt während der Bauzeit ein absolutes Halteverbot. Stadtauswärts läuft der Verkehr weiter normal. Ende der Maßnahme ist voraussichtlich Mitte oder Ende August. Die Gemeinde Schlehdorf hat erstmals eine Frau zur zweiten Bürgermeisterin gewählt. Der neue Gemeinderat bestimmte bei seiner konstituierenden Sitzung Sabine Geisreiter von der WGL zur Stellvertreterin von Bürgermeister Stefan Jocher, der damit in seine fünfte Amtszeit geht. Neu im Gemeinderat sind auch zwei Vertreterinnen der Wählergruppe Schlehdorf miternannt. Das Bayerische Landesamt für Statistik sucht aktuell freiwillige Haushalte in Bayern für die laufende Wirtschaftsrechnung. Darauf hat die Stadt Bad Tölz hingewiesen. Die Behörde untersucht damit, wofür private Haushalte ihr Geld ausgeben. Gesucht werden besonders Haushalte mit geringem Einkommen, Mehrpersonenhaushalte sowie Selbstständige. Die Teilnahme läuft über einen Monat und wird mit 90 Euro vergütet. Anmeldungen sind online unter lwr.de möglich.
2: Damit zum Alpenwelle-Wetter. Heute Nachmittag eine Mischung aus Sonnenschein und Wolkenfeldern bei Temperaturen bis zu 19 Grad. Die haben wir vielerorts erreicht. Vereinzelt sind ein paar Schauer unterwegs. Morgen schaut es ähnlich aus. Morgen viele Wolken, morgen nur etwas Sonnenschein. Und im Laufe des Tages, ganz besonders am Nachmittag, bekommen wir wieder ein paar Schauer. Örtliche Schauer, muss man dazu sagen, vereinzelt auch Gewitter. Das Ganze bei Temperaturen zwischen 16 und 9 Grad. Die weiteren Aussichten sind hervorragend. Ab Donnerstag dann viel Sonnenschein. Und von Freitag bis Montag bekommen wir dann sogar richtig heißes Badewetter mit Temperaturen von 25 bis 29 Grad. Ja, Wahnsinn.
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2: 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Hallo in die Cockpits, servus. Liebe Autofahrer, unser Blick auf die Straßen im Alpenwelleland schaut richtig gut aus. Uns liegen derzeit keine Störungsmeldungen vor. Fahrt vorsichtig, bitte nicht zu schnell. Hier kommen sie, die Blitzer, vorne euch gemeldet. Die Ortsdurchfahrt von Sauerlach, die Wolfratshauser Straße. Dann haben wir einen am Silbenstein, vor der Brücke wird geblitzt. In Krün am Ortseingang von Walgau kommend. Dann der Ortseingang von Miesbach aus Parsberg kommend. Dann haben wir noch einen Blitzer auf der B318. Und zwar Höhe Krottental Richtung Egling und in Aschulding Richtung Egling. Auch hier wird geblitzt. 08041 799 4x4. Danke und gute Fahrt.
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2: Hallo zusammen. Gleich Taylor Swift mit Opalite. Davor die Traveling Wilburys. Und wir starten mit Bon Jovi. Die wünschen erstmal einen schönen Nachmittag. Den wünsche ich auch. Hier sind sie mit Have a Nice Day.

die Traveling Wilburys und End of Line. Wir kommen zum nächsten Lieblingshit, einem Song, der seit Wochen in den Charts ist und ein absoluter Lieblingshit von allen Swifties, von allen Fans von Taylor Swift. Es ist ihr aktueller Hit Opalite. Ein Song, den sie übrigens auch selber geschrieben hat. Ein Song aus ihrem neuen Studioalbum The Life of a Showgirl. Opalite. Die Taylor Swift-Fans wissen natürlich, was Opalite bedeutet. Ein künstlicher Opal, ein Edelstein, eine Edelstein-Imitation aus Kunststoff oder Glas. Und was vielleicht neu ist, als Kind liebte Taylor Swift Opale und ich glaube heute noch mehr, denn der Opal ist der Geburtsstein ihres Partners Travis Kelce, den sie ja ganz bald heiraten wird. Also ein Song mit Tiefgang und viel Bedeutung. Hier ist Taylor Swift mit Opalite.

Ed Sheeran und Sing hier bei uns auf der Alpenwelle. Willkommen zu unserem letzten Song der Stunde und das ist wie gewohnt ein richtig cooler Alpensound. Er kommt von einer legendären Band aus Österreich. Hier sind Wander mit bei niemand anders.

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2: Ich bin Moritz Einzel. Harmonie, die gibt's in der schwarz-roten Koalition bekanntlich nicht immer im Übermaß, aber Bundeskanzler Merz hat heute deutlich gemacht, gemeinsam haben Union und SPD eine Mehrheit im Bundestag. Man sei einig im Ziel, miteinander nachzuweisen, dass aus der politischen Mitte heraus Entscheidungen möglich sind. Das sagte Merz zu Beginn eines Besuchs bei der SPD-Fraktion.
3: Ich möchte uns alle bitten, das gilt für die Unionsfraktion genauso wie für die SPD-Bundestagsfraktion, uns nicht gegenseitig öffentlich rote Linien aufzuzeigen. Und ich möchte das Wort da drüben nicht hören, das ist mit der Union nicht zu machen. Ich möchte es auch hier nicht hören, das ist mit der SPD nicht zu machen. Ich möchte, dass wir die Gemeinsamkeiten zeigen, die wir haben.
2: Nötig seien Strukturreformen, so Merz. Zugleich warnte der Kanzler davor, die Verschuldung aus dem Blick zu verlieren. Den deutschen Wäldern machen die Folgen von Hitze und Trockenheit weiter zu schaffen. Im neuen Waldzustandsbericht steht, dass nach wie vor 4 von 5 Bäumen krank sind. Der Wald habe sich noch nicht von den extrem trockenen und heißen Sommern 2018 bis 2020 erholt. Agrarminister Rainer sagte aber, dass sich die Situation stabilisiere. Für Anträge bei Behörden müssen in Bayern künftig weder beglaubigte Kopien noch eine Geburtsurkunde vorgelegt werden. Das hat das Kabinett beschlossen. In Zukunft reichten für alle im Landesrecht verankerten Bestimmungen einfache Kopien, sagte Staatskanzleichef Herrmann. Und anstelle der Geburtsurkunde genüge der Personalausweis.

0: und 7 Grad. Da breitet sich dann von Westen her ein Regengebiet zu uns aus. Morgen viele Wolken, etwas Sonnenschein. Zwischendurch fällt immer wieder Regen. Am Nachmittag vereinzelt auch Gewitter. Temperaturen morgen zwischen 16 und 19 Grad. Dazu ein flotter Westwind. Ja, und die weiteren Aussichten. Ab Donnerstag wird es dann so langsam sommerlich bei uns im Alpenmittelland. Sommerlach, der Donnerstag bringt uns im Laufe des Tages viel Sonnenschein. Temperaturen über 20 Grad und von Freitag bis Montag wird es richtig heiß mit Temperaturen zwischen 25 und 29 Grad.
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0: Der Alpenmeldeverkehrsservice. Hallo, liebe Autofahrer, uns liegen derzeit keine Störungsmeldungen vor. Fahrt vorsichtig, bitte nicht zu schnell. Und hier kommen sie, die Blitzer. Von euch gemeldet, großes Dankeschön. Auf der B318 Höhe Krottental Richtung Mond wird geblitzt. Dann der Ortseingang von Miesbach, wenn ihr von Parsberg kommt. Einer in Krün, der Ortseingang, wenn ihr von Walgau kommt. Am Silbenstein vor der Brücke wird geblitzt. Dann haben wir noch einen in Ascholding, die Ortsdurchfahrt Richtung Egling. Und wenn ihr noch was entdeckt habt, 08041 799 4x4. Einen haben wir noch. Danke an den Hans, die Ortsdurchfahrt von Sauerlach, die Wolfratshauser Straße Richtung Altkirchen. Gute Fahrt.
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0: Hallo zusammen, servus. Ja, wir kommen gleich zu unserer Frage des Tages. Da könnt ihr immer miträtseln. Da geht es heute im weitesten Sinne um Volksfeste. Genauer gesagt um Fahrgeschäfte und wie es einem danach geht. Es geht um Schwindel und Karussellfahren. Mehr dazu gleich in unserer Frage des Tages nach The Jam, Nickelback und neuer Musik von Leonie. Hier ist sie mit Don't Worry.

0: Der Jam hier bei uns auf der Alpenwelle. 13 Minuten nach 4. Wir kommen zu unserer Frage des Tages. Ihr könnt gerne wieder miträtseln. Und wir haben heute eine Frage rausgesucht, die hat was mit Frühlingsfesten zu tun. Ihr geht aufs Frühlingsfest und fahrt auf einem schnellen Karussell. Steigt dann aus und dann, denke ich mal, ist vielen erstmal richtig schwindelig. Ihr habt dort so einen richtigen Drehwurm durch das Karussell fahren. Und darum geht's heute in unserer Frage des Tages. Die lautet so:
1: Warum ist uns noch schwindelig, obwohl wir uns gar nicht mehr drehen?
2: Der Drehwurm liegt an unserem Gleichgewichtsorgan. Das steckt in den Ohren und besteht unter anderem aus drei Bögen, in denen Flüssigkeit ist. Wenn wir uns drehen, bewegt sich auch die Flüssigkeit und im Gehirn wird gemeldet Bewegung. Bleiben wir dann stehen, bewegt sich die Flüssigkeit aber noch ein bisschen weiter und meldet dem Gehirn Bewegung. Die Augen melden aber schon Ruhe. Das Gehirn ist verwirrt und uns ist schwindlig, bis sich alles wieder beruhigt hat.
0: So, dann habt ihr auch euer Angeberwissen fürs nächste Volksfest. Und hier ist Katy Perry mit Roar.

0: Gleich für euch OMD mit Sailing on the Seven Seas und neue Musik von Jim Gardner wartet auf euch. Don't leave because I love you. Gleich hier auf der Alpenwelle.
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Das Neueste vom Kreistag Bad Tölz-Wolfratshausen erfahrt ihr in genau 3 Minuten in den Nachrichten beim Kollegen Alexander Blumtritt in den Nachrichten. Und bis dahin noch Ray Garvey und Color Me In.

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3: Damit haben wir es kurz nach 5:30 und hier kommen sie, eure Nachrichten.
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4: Mit Alexander Blumtritt. Der Kreistag Bad Tölz-Wolfratshausen hat gestern in seiner konstituierenden Sitzung mehrere neue Mitglieder vereidigt. Drei traten ihre Mandate nicht an, darunter Ines Lobenstein von den Grünen, die kurz nach ihrer Vereidigung zurücktrat, und Lutz Leonhardt von der AfD, der nicht zur Sitzung erschien. Thomas Holz von der CSU wurde erneut zum zweiten Landrat gewählt. Als dritter Landrat wurde Klaus Koch von den Grünen bestätigt. In Geretsried hat die Polizei in der Nacht einen 19-Jährigen festgenommen. Ein Mitarbeiter eines Spielcasinos meldete eine Person, die im Außenbereich Stühle und Tische herumwarf. Die Beamten trafen den Mann im Bunsenweg an. Dort hatte er schon den Eingangsbereich eines Discounters beschädigt. Bei seiner Festnahme leistete er Widerstand. Er kam aufgrund einer psychischen Ausnahmesituation in eine Fachklinik. Unbekannte haben am vergangenen Wochenende auf einer Baustelle in Bayerisch-Zell ein Stromkabel zerstört. Der Sachschaden wird laut Polizei auf bis zu 10.000 Euro geschätzt. Die private Baustelle befindet sich in der Seebergstraße. Die Polizei Miesbach bittet Zeugen, sich zu melden.
3: Damit zum Alpenwelle-Wetter und Nachmittag eine Mischung aus Wolken und Sonnenschein. Heute Nacht erreicht uns von Westen her ein Regengebiet. Die Tiefstwerte heute Nacht zwischen 10 und 7 Grad. Morgen viele Wolken, nur etwas Sonnenschein. Immer wieder fällt Regen. Am Nachmittag gibt es ganz vereinzelt auch Gewitter. Temperaturen morgen zwischen 16 und 19 Grad, dazu ein flotter Westwind. Am Donnerstag baut sich so langsam ein Hoch auf. Das heißt, im Laufe des Donnerstags immer mehr Sonnenschein. Nur noch ganz vereinzelt leichte Schauer. Temperaturen am Donnerstag über 20 Grad und die weiteren Aussichten von Freitag bis Montag wird es dann endlich sommerlich mit Temperaturen über 25 Grad, zum Teil Richtung 30 Grad am Wochenende.
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3: Der Alpenwelle Verkehrsservice, hallo liebe Autofahrer, zwei Meldungen für euch. Zum einen die B472 staut sich vor Bad Tölz am Greilinger Berg auf der B472, wenn ihr von Waakirchen und Miesbach kommt. Und Probleme auf der B2 Weilheim-Starnberg, Höhe Wielenbach, aufgrund der Baustelle kommt es beidseitig zu Stauungen. Da einfach mehr Zeit einplanen, ansonsten haben wir keine Meldungen. Die Blitzer von euch gemeldet. Großes Dankeschön an dieser Stelle. Und zwar in Sauerlach die Wolfratshauser Straße, in Aschulding Richtung Egling. Am Silbenstein vor der Brücke wird geblitzt. In Krön am Ortseingang, wenn ihr von Walgau kommt. In Miesbach, wenn ihr aus Parsberg kommt. Und dann haben wir noch einen auf der B318. Und zwar Holzkirchen Richtung Tegernseer Tal, Höhe Krottental, steht der Blitzer. Danke fürs Melden. Eure Nummer direkt zu uns ins Studio 0804179 4x4.
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3: Gleich mit neuer Musik von Harry Styles und American Girls. Davor der Sound der 80er, John Farnham und Two Strong Hearts. Und wir starten mit den All-American Rejects. Hier sind sie mit Gives You Hell.

Der Sound der 80er hier bei uns auf der Hartwelle. Und hier ist Nigel, neue Musik von Harry Styles. Hier ist der mit American Girls auf eurer Alpenwelle, 16:41 Uhr.

0: Little Boogie and Candle mit Rescue Me hier bei uns auf der Alpenwelle. Und folgende Frage stand heute im Raum und das war wirklich eine Frage, die ganz, ganz dringend geklärt gehört. Mehr dazu jetzt von Pia Wegner.
1: Frauen müssen übrigens auch mal. Unter diesem Motto fordert die Grünen-Fraktion mehr Gleichberechtigung auf dem Klo. Dafür müsste eine Verordnung geändert werden. Die schreibt aktuell vor, dass für 1000 Besucher mindestens 12 Damentoiletten, 8 Männerklos sowie 12 Urinale zur Verfügung stehen müssen. Mit anderen Worten, für Männer gibt's 20 Toiletten, für Frauen nur 12. Ob diese Zahlen angeglichen werden, entscheidet heute der Bayerische Bauausschuss. Falls ja, wären von dieser Regelung nur neue Einrichtungen und keine bestehenden betroffen. Aus München, Pia Wegner.
0: Dankeschön, Pia. Ja, also darum ging es heute beim Bayerischen Bauausschuss und jetzt ist da eine Entscheidung gefallen. Der Bauausschuss hat sich nun einstimmig auf Parität am Porzellan geeinigt. Auch Unisex-Klos sind kein Tabu mehr. Also, das ist doch mal wirklich eine gute Nachricht für diesen Dienstagnachmittag und das feiern wir musikalisch mit Sophie and the Giants hier auf eurer Alpenwelle. Kleinen Moment und hier ist sie. Yeah.

0: Sophie and the Giants mit Loser hier bei uns auf der Alpenwelle. Unser letzter Song der Stunde, wie gewohnt, ein absoluter Alpensound. Und das ist gleich ein absolut legendärer Song von Seiler und Speer zusammen mit Wolfgang Ambros. Heißt es gleich Servas. Du, aber nur hier auf der Alpenwelle.
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2: Ich bin Moritz Einzel. Gravierende Folgen von Hitze und Trockenheit machen den deutschen Wäldern weiter zu schaffen. Das geht aus dem neuen Waldzustandsbericht hervor, den Agrarminister Rainer vorgestellt hat.
3: Schlechter geht es nämlich zum Beispiel der Kiefer. Nur noch 13% der Kiefern sind gesund und ähnlich sieht es bei der Eiche aus. Auch hier sind es nur noch 13%, die gesund sind.
2: Die Wälder hätten sich immer noch nicht von den Folgen der extrem trockenen und heißen Sommer 2018 bis 2020 erholt, so Rainer. Wer die neue Kaufprämie für Elektroautos nutzen will, kann die staatliche Unterstützung ab sofort beantragen. Das Antragsverfahren läuft digital. Nötig ist dafür eine Bund-ID, ein Konto, bei dem man sich online bei Behörden ausweisen kann. Die staatliche E-Auto-Förderung kann bis zu 6.000 Euro betragen. Die Mittel sollen für bis zu 800.000 Fahrzeuge ausreichen. Die bayerische Staatsregierung will ja Bürokratie abbauen und dabei soll auch künstliche Intelligenz helfen. Das sieht ein neues Modernisierungsgesetz vor, das das Kabinett beschlossen hat. Staatskanzleichef Herrmann spricht von Rechtsgeschichte.
4: Bisher braucht es für Ermessensentscheidungen immer einen Beamten, eine Beamtin, also einen Menschen, der sozusagen die unterschiedlichen Aspekte abwägen kann und dann halt das Ermessen ermessensfehlerfrei ausübt. Und das Neuland an dieser Ermöglichung ist, dass das in Zukunft von einer KI gemacht werden kann.
2: Als Beispiele nannte Herrmann einfache Baugenehmigungen, Zulassungen von Veranstaltungen.

0: 15 Grad bei euch in Schliersee. Heute Nacht in der zweiten Nachthälfte erreicht uns ein Regengebiet. Wenn ihr unterwegs seid, den Schirm nicht vergessen. Tiefstwerte, das bleibt mild zwischen 10 und 7 Grad. Morgen, der Mittwoch, bringt uns viele Wolken. Im Laufe des Tages gibt es Regenfälle, 16 bis 19 Grad. Die Temperaturen von morgen am Nachmittag können vereinzelt Gewitter entstehen. Und die weiteren Aussichten ab Donnerstag baut sich ein kräftiges Hoch auf. Und am Freitag und am Wochenende bekommen wir richtig schönes Badewetter mit Temperaturen zwischen 25 und 30 Grad.
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0: Der Altmühle Verkehrsservice. Hallo liebe Autofahrer, unser Blick auf die Straßen bei uns im Altmühleland. Da haben wir zum einen den Greilinger Berg, die B472. Also wenn ihr von Wackirchen und Miesbach kommen, auch heute ein ziemlich großer Stau vor Bad Tölz. Dann haben wir noch die B2, Weilheim Richtung Starnberg, Höhe Wielenbach. Aufgrund der Baustelle müsst ihr ein bisschen mehr Zeit einplanen. Ansonsten haben wir keine Meldungen. Und vorsichtig, bitte nicht zu schnell. Hier kommen sie, die Blitzer von euch gemeldet. Wie gewohnt ein großes Dankeschön an euch. In Sauerlach, die Wolfratshauser Straße Richtung Altkirchen wird geblitzt. Dann in Arschulding, die Ortsdurchfahrt Richtung Eglingen. Am Silbenstein vor der Brücke in Krün am Ortseingang von Walgau kommend. Dann in Miesbach, wenn ihr von Passberg kommt, und auf der B318 Holzkirchen Richtung Tegernseer Tal, Höhe Krottental wird geblitzt. 08041 799 4x4. Danke.
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0: Hallo zusammen, servus. Wünsche euch einen guten Start Richtung Feierabend. Und in unseren Veranstaltungshinweisen geht's gleich an den Tegernsee. Da wird geklettert und es geht gleich hoch hinaus. Mehr dazu gleich. Nach Billy Idol, Usher und dem neuen Hit von Miley Cyrus. Hier sind wir mit Lie to Me.

0: Der Sound der 80er, Billy Idol, Sweet 16, gleich für euch Musik von Coloring. Fading, den Song gibt's gleich.
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Der erfolgreichste Radiosong in Deutschland 2024, Artemis mit I Like the Way You Kiss Me. Wir haben es 5 Minuten vor 6:30, gleich die Nachrichten mit Alexander Blumtritt und bis zu den Nachrichten einer der größten Rocksongs aller Zeiten. Wir sind Metallica und Nothing Else Matters auf eurer Alpenwelle am Dienstagnachmittag.

0: Metallica. Wir haben es kurz vor 5:30 und hier kommen die Nachrichten auf eurer Alpenwelle.
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2: 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Interessant für alle, die regelmäßig durch die Tölzer Innenstadt fahren. Ab Montag, dem 8. Juni, wird die Bahnhofstraße zwischen Dietramszeller Straße und Wachterstraße für mehrere Monate halbseitig gesperrt. Die Stadtwerke bauen dort das Fernwärmenetz aus. Wer stadteinwärts will, muss dann über die Peter-Freisel-Straße fahren. Dort gilt während der Bauzeit ein absolutes Halteverbot. Stadtauswärts läuft der Verkehr weiter normal. Ende der Maßnahme ist voraussichtlich Mitte oder Ende August. Die Gemeinde Schlehdorf hat erstmals eine Frau zur zweiten Bürgermeisterin gewählt. Der neue Gemeinderat bestimmte bei seiner konstituierenden Sitzung Sabine Geisreiter von der WGL zur Stellvertreterin von Bürgermeister Stefan Jocher, der damit in seine fünfte Amtszeit geht. Neu im Gemeinderat sind auch zwei Vertreterinnen der Wählergruppe Schlehdorf miternannt. Das Bayerische Landesamt für Statistik sucht aktuell freiwillige Haushalte in Bayern für die laufende Wirtschaftsrechnung. Darauf hat die Stadt Bad Tölz hingewiesen. Die Behörde untersucht damit, wofür private Haushalte ihr Geld ausgeben. Gesucht werden besonders Haushalte mit geringem Einkommen, Mehrpersonenhaushalte sowie Selbstständige. Die Teilnahme läuft über einen Monat und wird mit 90 Euro vergütet. Anmeldungen sind online unter lwr.de möglich.
0: Damit zum Alpenwelle-Wetter. Da geht's mit einer Mischung aus Wolken und Sonnenschein in den Feierabend. Die Temperatur zwischen 15 und 19 Grad. 15 Grad in Schliersee, 19 Grad bei euch in Schlehdorf. Im Laufe der Nacht erreicht uns von Westen her ein Regengebiet. Also wenn ihr unterwegs seid, den Schirm nicht vergessen. Morgen viele Wolken, bisschen Sonnenschein im Laufe des Tages, sind weitere Schauer unterwegs. Also auch morgen tagsüber braucht ihr mal den Schirm. Die Temperaturen morgen zwischen 16 und 19 Grad, ähnlich wie heute. Dazu ein kräftiger Westwind. Ab Donnerstag baut sich dann ein richtig starkes Hoch auf und am Freitag und am Wochenende bekommen wir richtig schönes Sommerwetter mit Temperaturen zwischen 25 und 30 Grad.
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0: Der Alpenwelle Verkehrsservice. Hallo liebe Autofahrer. Heute ein großer Stau vor Bad Tölz am Greilinger Berg auf der B472. Wenn ihr von Waldkirchen kommt, geht ab Greiling los. Wenn ihr noch was entdeckt habt, kurz Bescheid geben. 08041 799 4x4. Herzlichen Dank. Dann unsere zweite Staumeldung vom Klaus. Ihr braucht ein bisschen mehr Zeit. Und zwar am Walchensee, zwischen Walchensee und Urfeld aufgrund der Baustelle. Dankeschön. Die Blitzer von euch gemeldet. Nochmal ein großes Dankeschön an euch. Also in Sauerlach, die Wolfratshauser Straße. Dann in Aschulding Richtung Egling am Silbenstein. Vor der Brücke in Krönam Ortseingang, wenn ihr von Walgau kommt. Dann der Ortseingang von Miesbach aus Parsberg kommen. Danke nochmal an den Harry, der Bescheid gegeben hat. Und wenn ihr noch was entdeckt habt, 08041 799 4x4. Gute Fahrt.
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0: Freue mich, dass ihr mit dabei seid. Unser Thema gleich: günstig tanken. Informationen gleich vom ADAC nach Musik von dem Nummer 1 Hit überhaupt. Wahnsinn, absoluter Retro-Hit. 2012 war das schon eine Riesennummer. Justin Bieber featuring Nicki Minaj mit Beauty and a Beat. Hört ihr gleich nach den Talking Heads und Beyoncé mit Broken Hearted Girl. Musikalisch seid ihr in sicheren Tüchern, kann man da nur sagen.

0: war 2012 ein Riesenhit und ist jetzt nochmal ganz weit vorne in den Charts. Justin Bieber featuring Nicki Minaj mit Beauty and the Beat hier bei uns auf der Alpenwelle. Wir wollen jetzt ein bisschen übers Tanken sprechen. Viele Tankstellen verstoßen anscheinend gegen die 12-Uhr-Regel. Offenbar hält jede fünfte Tankstelle sich nicht an die 12-Uhr-Regel. Jetzt wollen wir mal wissen, wie dramatisch sind denn die Verstöße, und haben mal nachgefragt beim ADAC-Sprecher Andreas Hölzel. Der hat uns Folgendes gesagt.
1: Die Verstöße sind durchaus schwerwiegend, weil sie das Vertrauen der Verbraucher in die neue Regelung untergraben. Die Markttransparenzstelle beim Bundeskartellamt soll die Einhaltung der neuen 12-Uhr-Regel kontrollieren und Verstöße an die zuständigen Landesbehörden weiterleiten. Allerdings sind nach unseren Informationen immer noch nicht in allen Bundesländern entsprechende Behörden eingerichtet bzw. benannt und Zuständigkeiten damit ungeklärt. Das heißt, dass Verstöße häufig keine Konsequenzen haben. Der ADAC erwartet, dass derartige Verstöße sanktioniert werden, damit sie dann auch nicht mehr attraktiv sind.
0: Ja, außerdem wollten wir vom ADAC-Sprecher Andreas Hölzel wissen, und das interessiert euch natürlich, wann tankt man denn am besten? Um welche Uhrzeit, um doch relativ günstig wegzukommen? Relativ, muss man natürlich sagen.
1: Wer günstig tanken will, sollte dies kurz vor 12 Uhr mittags tun, denn nur dann dürfen die Preise angehoben werden. Ein Blick zuvor in eine der Spritpreis-Apps lohnt sich, denn da kann man dann prüfen, wo die Preise gerade am niedrigsten sind. Stellt man fest, dass gegen die Regel verstoßen wird, dann sollte man dies der Markttransparenzstelle beim Bundeskartellamt auch mitteilen.
0: Ja, außerdem wollten wir vom ADAC wissen, wie steht denn überhaupt der ADAC zu der 12 Uhr Regel? Gäbe es vielleicht sinnvollere Maßnahmen, um die Preise einigermaßen unter Kontrolle zu halten? Was sagt der ADAC dazu?
1: Der ADAC hatte sich für die Beibehaltung der bisherigen Regelung ausgesprochen. Die 12-Uhr-Regel, die sich Deutschland ja von Österreich abgeschaut hat, die führt dazu, dass die Mineralölkonzerne mit der einmaligen Erhöhung um 12 Uhr einen hohen Risikoaufschlag einpreisen. Das zeigt sich am insgesamt höheren Preisniveau. Und auch die Zeiträume, in denen man unterhalb des Tagesdurchschnitts tanken kann, die sind im Vergleich zum freien Preismodell kürzer geworden. Autofahrer konnten im alten Modell ebenfalls gut planen, aber im Durchschnitt vor allem günstiger tanken.
0: Informationen vom ADAC-Sprecher Andreas Hölzel. Herzlichen Dank. Also, der ADAC steht hinter der 12-Uhr-Regel und kurz vor 12 tankt man weiterhin am günstigsten.

0: Gleich für euch Post Malone und Luke Combs mit Guy for That. Und unser letzter Song der Stunde, wie gewohnt, ein cooler Alpensong, kommt gleich von dicht und ergreifend. Du also, gleich auf der Alpenwelle.
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3: Ich bin Moritz Einzel. Die Erhöhung der Diäten für die Bundestagsabgeordneten soll ausgesetzt werden. Das hat Unionsfraktionschef Spahn jetzt nochmal bekräftigt.
4: Wenn wir den Bürgerinnen und Bürgern Reformen und Belastungen zumuten, sollte auch Politik zeigen, dass sie ihren Teil beiträgt. Deshalb werden wir über die Aussetzung der Abgeordnetenentschädigung entscheiden, zeitgleich mit den Entscheidungen zur Krankenversicherungsreform. Das ist für uns ein Zeichen gemeinsamer Verantwortung.
3: Spahn betonte aber auch, der Unionsfraktion sei es wichtig, wenn es darum geht, wie viel Geld Abgeordnete kriegen, grundsätzlich am bestehenden Mechanismus festzuhalten. Die Höhe der Diäten bemisst sich an der Lohnentwicklung. Das Europäische Parlament hat Ermittlungen gegen die CSU-Politikerin Angelika Niebler gestoppt. In einer geheimen Abstimmung votierte eine Mehrheit der Abgeordneten gegen einen Antrag der Europäischen Staatsanwaltschaft zur Aufhebung von Nieblers Immunität. Gegen die CSU-Vizevorsitzende gibt es Betrugsvorwürfe. Es geht um die Erstattung von Reisekosten und darum, dass sie unrechtmäßig Assistenten beschäftigt haben soll. Wer kennt das nicht? Vor dem Damenklo gibt es in Konzertpausen immer lange Schlangen, während Männer einfach durchgehen. Das liegt auch an den geltenden Toilettenvorschriften in Bayern. Der Bauausschuss im Landtag hat jetzt eine Verordnung geändert. Bei

0: Wolken und Sonnenschein geht's da ab in den Feierabend. Im Laufe der Nacht erreicht uns von Westen her ein Regengebiet. Wenn ihr unterwegs seid, Schirm nicht vergessen. Tiefstwerte zwischen 10 und 7 Grad, bleibt mild. Die weiteren Aussichten: Morgen, der Mittwoch, ist noch durchwachsen. Da sind noch Schauer unterwegs im Laufe des Tages bei Temperaturen zwischen 16 und 19 Grad. Aber ab Donnerstag baut sich dann ein kräftiges Hoch auf. Und am Freitag und am Pfingstwochenende bekommen wir richtig schönes Sommerwetter mit Temperaturen zwischen 25 und 30 Grad. 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
0: Tja, der Verkehrsservice ohne Störungsmeldungen kommt alle gut und sicher ans Ziel. Hier kommen sie, die Blitzer von euch gemeldet. Also erstmal herzlichen Dank. Es wird geblitzt in Sauerlach in der Wolfratshauser Straße, dann in Aschölding und zwar Richtung Egling am Silbensteinsee vor der Brücke, in Krün am Ortseingang, wenn ihr von Weigau kommt, der Ortseingang von Miesbach aus Parsberg kommen. Danke an den Harry und wenn ihr noch was entdeckt habt, 08041794x4. Gute Fahrt.
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0: Servus und hallo, Packmas in den Feierabend. Mit dabei die Red Hot Chili Peppers und Black Summer. Davor einer der größten Songs der 90er. Sydney Youngblood, If Only I Could. Natasha Bedingfield ist mit dabei. Und hier ist der neue Hit von Ray Dalton.

0: Die Red Hot Chili Peppers und Black Summer hier auf eurer Alpenwelle. Gleich für euch. Asaf Avidan mit den DJs von Gestört aber geil mit Maybe You Are. Außerdem aus den 80ern Erasure mit Sometimes. Und wir rocken nochmal vor den Nachrichten mit Limp Bizkit und Behind Blue Eyes gleich hier auf eurer Alpenwelle.
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0: Erasure und Sometimes. Gleich das Neueste aus dem Alpenmittelland. Da blicken wir gleich unter anderem nach Geretsried. Nach diesem Lieblings-Rock-Song von Limp Bizkit. Hier sind sie mit Behind Blue Eyes.
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0: damit kurz nach 6:30.
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2: Mit Alexander Blumtritt. In Geretsried hat die Polizei in der Nacht einen 19-Jährigen festgenommen. Ein Mitarbeiter eines Spielcasinos meldete eine Person, die im Außenbereich Stühle und Tische herumwarf. Die Beamten trafen den Mann im Bunsenweg an. Dort hatte er schon den Eingangsbereich eines Discounters beschädigt. Bei seiner Festnahme leistete er Widerstand. Er kam aufgrund einer psychischen Ausnahmesituation in eine Fachklinik. Der Kreistag Bad Tölz-Wolfratshausen hat gestern in seiner konstituierenden Sitzung mehrere neue Mitglieder vereidigt. Drei traten ihre Mandate nicht an, darunter Ines Lobenstein von den Grünen, die kurz nach ihrer Vereidigung zurücktrat, und Lutz Leonhardt von der AfD, der nicht zur Sitzung erschien. Thomas Holz von der CSU wurde erneut zum zweiten Landrat gewählt. Als dritter Landrat wurde Klaus Koch von den Grünen bestätigt. Die Bundesstraße 307 südlich von Tegernsee wird bald vollgesperrt. Und zwar von Dienstag, 26. Mai, bis Freitag, 5. Juni. Betroffen ist ein rund 670 Meter langer Abschnitt zwischen dem Fischerstüberl und der Adelbergkurve. Die Fahrbahn ist stark beschädigt, die Deckschicht wird erneuert. Der Verkehr wird großräumig über die B318 und die westliche Seeseite umgeleitet. Geh- und Radweg bleiben offen. Wer also in den Pfingstferien an den Tegernsee fährt, lieber etwas mehr Zeit einplanen.
3: Und jetzt? Unser Blick aufs Wetter. Das wird regnerisch im Laufe der Nacht, die uns da bevorsteht. Die Temperaturen zwischen 10 und 7 Grad, also in der zweiten Nachthälfte, werden uns voraussichtlich von Westen her die Regenfälle erreichen. Wenn ihr unterwegs seid, den Schirm nicht vergessen. Morgen eine Mischung aus Wolken, Sonnenschein. Dazwischen gibt es auch immer wieder Regenfälle. Am Nachmittag vereinzelt Gewitter. Temperaturen morgen zwischen 16 und 19 Grad, dazu ein flotter Westwind. Die weiteren Aussichten: ab Donnerstag baut sich ein kräftiges Hoch auf, das bringt uns den Sommer. Ganz besonders von Freitag bis Montag richtig schönes Sommerwetter mit Temperaturen zwischen 25 und 30 Grad.
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3: Der Alpenwelle Verkehrsservice, hallo in die Cockpit. Servus, liebe Autofahrer. Uns liegen derzeit keine Störungsmeldungen vor. Fahrt vorsichtig, bitte nicht zu schnell. Hier kommen sie. Die frischesten Blitzer. Von euch gemeldet, großes Dankeschön. In Sauerlach die Wolfratshauser Straße, in Arscholding Richtung Egling. Am Silbenstein vor der Brücke wird geblitzt, in Krön am Ortseingang, wenn ihr von Weigau kommt, und der Ortseingang von Miesbach, wenn ihr aus Parsberg kommt. Danke nochmal an den Harry, gute Fahrt.
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3: Und euren Lieblingshits, gleich neue Musik von dem Newcomer aus den Vereinigten Staaten, der Somber, der auch am 1. September in München auftreten wird, im Olympiapark. Dann davor der Kamerad mit Hug Yourself, und das ist ein guter alter Bekannter aus den 80ern, Billy Joel und We Didn't Start the Fire.

Seine Fans sind komplett aus dem Häuschen. Er kommt nach Bayern. Am 1. September spielt er im Olympiapark der Somber. Und er liefert uns auch diese Woche den Hithammer. Und er hatte auch bei uns schon Riesenerfolge, beispielsweise mit diesem Song.

Das war der absolute Power-Song aus dem letzten Jahr. Sein neuer Song ist ein bisschen ruhiger geworden. Kein Wunder, es geht um eine Trennung. Und in dem Song sagt er, diese Beziehung hätte so viel Potenzial gehabt, aber leider sind sie auseinandergegangen. Der Song heißt Potential und er ist ganz neu auf der Alpenwelle. Und das ist unser Hithammer für diese Woche.

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1: 7:07. Ich wünsche euch einen schönen Feierabend und falls es in die Arbeit geht, dann eine gute Schicht. Unser letzter Song der Stunde. Gleich ein cooler Alpensound vom Josh. Und bis dahin noch Musik von Jeanette.

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1: Ich bin Moritz Einzel. Bundeskanzler Merz hat die schwarz-rote Koalition zu mehr Zusammenarbeit aufgerufen. Vor einem Besuch bei der SPD-Bundestagsfraktion sagte Merz, CDU, CSU und SPD seien zwar unterschiedliche Parteien,
2: aber uns alle eint das Ziel, miteinander nachzuweisen, dass aus der politischen Mitte unseres Landes heraus Entscheidungen möglich sind, dass Regierung möglich ist.
1: Beide Seiten sollten damit aufhören, im Streit über Reformen rote Linien aufzuzeigen, so Merz. Die Bundesregierung hat das neue Förderprogramm für Elektroautos offiziell gestartet. Die Anträge laufen digital. Die Förderung ist gestaffelt nach Einkommen, Familiengröße und Fahrzeug. Unter bestimmten Bedingungen ist eine staatliche Zuwendung von bis zu 6.000 Euro möglich. Die bayerische Staatsregierung will weniger Bürokratie, dabei soll künftig auch künstliche Intelligenz helfen. Das sieht ein Modernisierungsgesetz vor, das Kabinett beschlossen hat. Demnach sollen behördliche Ermessensentscheidungen auch von einer KI getroffen werden können. Staatskanzleichef Herrmann nannte Beispiele.
3: Einfache Baugenehmigungen zum Beispiel, Zulassung von Veranstaltungen und so weiter oder auch Kfz-Zulassungen in Standardfällen. Das sind relativ simple Vorgänge, die aber trotzdem Ermessensentscheidungen sind und dort kann die KI das dann übernehmen.
1: Noch eine Vereinfachung: Für Anträge bei Behörden in Bayern müssen künftig keine beglaubigten Kopien mehr vorgelegt werden. Außerdem soll statt der Geburtsurkunde der Personalausweis reichen. Der spanische Tennisstar Carlos Alcaraz muss nach seiner Absage für die French Open in Paris auch beim darauf folgenden Grand Slam-Turnier passen. Alcaraz wird in Wimbledon, also beim berühmtesten Tennisturnier der Welt, nicht an den Start gehen. Das hat der 23-Jährige via Instagram mitgeteilt. Alcaraz kuriert derzeit eine Handgelenksverletzung aus. Abends und nachts halten sich viele Wolken. Zunächst fällt nur gelegentlich etwas Regen. In der zweiten Nachthälfte breitet sich von Westen her ein Regengebiet zu uns aus. Die Temperaturen sinken auf 11 bis 6 Grad. Morgen erwarten uns viele Wolken mit nur wenig Sonne zwischendurch. Immer wieder fällt Regen. Am Nachmittag entladen sich auch örtliche Gewitter. Die Höchstwerte erreichen 15 bis 20 Grad. Dazu weht flotter Westwind.
4: Guten Abend. Hier ist Jan aus der Alpenwelle Verkehrsredaktion. Von uns gibt's grünes Licht. Alles frei. Die Alpenwelle wünscht gute Fahrt.
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1: Ich bin Moritz Einzel. 2 Wochen nach seinem Transport aus der Wismarer Bucht in die Nordsee wurde der als Timmy bekannte Buckelwal tot vor der dänischen Insel Anholt entdeckt. Und eigentlich sollte der Walkadaver dort auch liegen bleiben. Jetzt wollen die dänischen Behörden ihn aber doch bergen. Und nicht nur das, der Wal soll auch zu Forschungszwecken obduziert werden. Die frühere Bundeskanzlerin Angela Merkel ist im Europaparlament mit dem Europäischen Verdienstorden ausgezeichnet worden. In ihrer Dankesrede mahnte Merkel, die Demokratie in Europa sei bedroht durch soziale Medien und die rasante Entwicklung von KI.
2: Und ich kann Sie alle nur ermutigen, gehen Sie weiter auf dem Weg der Regulierung dieser sozialen oder vermeintlich sozialen Medien. Gehen Sie weiter auf dem Weg der Regulierung der künstlichen Intelligenz. Vielleicht werden Fehler gemacht, ja. Aber nur durch Fehler wird man lernen.
1: Merkel gehört zu den ersten 20 Preisträgerinnen und Preisträgern des neuen Europäischen Ordens. Am Bahnhof von Mühldorf am Inn ist eine Fliegerbombe aus dem Zweiten Weltkrieg gefunden worden. Aus Sicherheitsgründen wurde der Zugverkehr rund um die Stadt eingestellt. Es komme zu Verkehrsbehinderungen, teilte der Landkreis mit. Ein Sprengmeister schaut sich die Bombe jetzt an. Den deutschen Wäldern geht es nach wie vor nicht besonders gut. Das zeigt der neue Waldzustandsbericht, den Bundeslandwirtschaftsminister Rainer vorgestellt hat.
3: Der Wald hat sich bis heute nicht von den Dürrejahren vollständig erholt. Die Jahre 18 bis 20 wirken nach. Die Auswirkungen des Klimawandels stellen unsere Wälder nach wie vor großen Herausforderungen.
1: Trotz ungünstigerer Wetterbedingungen stabilisiere sich die Lage aber und der Wald verjünge sich, so Rainer. Abends und nachts halten sich viele Wolken. Zunächst fällt nur gelegentlich etwas Regen. In der zweiten Nachthälfte breitet sich von Westen her ein Regengebiet zu uns aus. Die Temperaturen sinken auf 11 bis 6 Grad. Morgen erwarten uns viele Wolken mit nur wenig Sonne zwischendurch. Immer wieder fällt Regen. Am Nachmittag entladen sich auch örtliche Gewitter. Die Höchstwerte erreichen 15 bis 20 Grad. Dazu weht flotter Westwind.
4: Guten Abend, hier ist Jan aus der Alpenwelle Verkehrsredaktion. Freie Fahrt auf allen Wegen durch unser schönes Voralpenland. Die Alpenwelle wünscht gute Fahrt.
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1: Ich bin Moritz Einzel. Hitze, Trockenheit, Schädlinge. Den Wäldern in Deutschland geht's nach wie vor nicht besonders gut. Das zeigt der aktuelle Waldzustandsbericht. Allerdings sieht Bundeslandwirtschaftsminister Rainer auch ermutigende Signale.
2: Die Zahl neu abgestorbener Bäume ist weiter zurückgegangen, sowohl bei Laubbäumen als auch bei den Nadelbäumen. Und der Wald verjüngt sich. Vielerorts wächst eine neue Baumgeneration nach.
1: Umweltverbände mahnen aber angesichts der Klimakrise, es gebe keinen Grund zur Entwarnung. Weniger Bürokratie bei Behördengängen in Bayern, das ist das Ziel der Staatsregierung. Staatskanzleichef Herrmann hat verkündet, alle Bestimmungen, für die man beglaubigte Kopien braucht, werden gestrichen.
3: Werden in Zukunft einfache Kopien reichen. Ich glaube, jeder kann sich ungefähr vorstellen, was das für eine Vereinfachung ist. Genauso wie wir die Bestimmungen im Landesrecht streichen, wo Sie bisher eine Geburtsurkunde vorlegen müssen. Da reicht in Zukunft auch der amtliche Lichtbildausweis.
1: Außerdem soll bei Entscheidungen zum Beispiel über einfache Baugenehmigungen oder Kfz-Zulassungen künftig auch künstliche Intelligenz zum Einsatz kommen können. Am Bahnhof von Mühldorf am Inn, da ist eine Fliegerbombe gefunden worden. Das hat einige Verkehrsbehinderungen zur Folge. Der Zugverkehr rund um die Stadt wurde aus Sicherheitsgründen eingestellt. Vom Landkreis hieß es, dass sich ein Sprengmeister die Bombe anschaut. Berichte und Andeutungen gibt es seit Tagen. Nun verdichten sich die Hinweise, dass Manuel Neuer ins Tor der deutschen Fußballnationalmannschaft zurückkehrt. Die Bild-Zeitung meldet, Bundestrainer Julian Nagelsmann wolle den 40-jährigen Bayern-Keeper als Nummer 1 zur WM mitnehmen. Hoffenheims Oliver Baumann, der zuletzt Stammkeeper war, sei informiert worden. Die offizielle Kadernominierung ist übermorgen. In der Nacht halten sich viele Wolken. Zunächst fällt nur gelegentlich etwas Regen. In der zweiten Nachthälfte breitet sich von Westen her ein Regengebiet zu uns aus. Die Temperaturen sinken auf 11 bis 6 Grad. Morgen erwarten uns viele Wolken mit nur wenig Sonne zwischendurch. Immer wieder fällt Regen. Am Nachmittag entladen sich auch örtliche Gewitter. Die Höchstwerte erreichen 15 bis 20 Grad. Dazu weht flotter Westwind.
4: Guten Abend, hier ist Jan aus der Alpenwelle Verkehrsredaktion. Für alle, die jetzt unterwegs sind, die Straßen sind frei. Die Alpenwelle wünscht gute Fahrt.
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1: Ich bin Florian Klaus. Wer die neue Kaufprämie für Elektroautos nutzen will, kann die staatliche Unterstützung ab sofort beantragen. Das Antragsverfahren läuft digital. Nötig ist dafür eine Bund-ID, ein Konto, bei dem man sich online bei Behörden ausweisen kann. Die staatliche E-Auto-Förderung kann bis zu 6.000 Euro betragen. Die Mittel sollen für bis zu 800.000 Fahrzeuge ausreichen. 2 Wochen nach seinem Transport aus der Wismarer Bucht in die Nordsee wurde der als Timmy bekannte Buckelwal tot vor der dänischen Insel Anholt entdeckt. Eigentlich sollte der Walkadaver dort auch liegen bleiben. Jetzt wollen die dänischen Behörden ihn aber doch bergen. Und nicht nur das, der Wal soll auch zu Forschungszwecken obduziert werden. Entwarnung in Mühldorf am Inn. Am dortigen Bahnhof war am Abend eine Fliegerbombe gefunden worden. Doch von den Blindgängern aus dem Zweiten Weltkrieg geht keine Gefahr aus. Das hat ein Sprengmeister festgestellt. Weitere Maßnahmen sind demnach nicht erforderlich. Der Zugverkehr läuft wieder an. Die deutschen Wälder leiden nach wie vor an den Folgen von Hitze, Trockenheit und Schädlingen. Die Dürrejahre von 2018 bis 2020 wirken nach. Wie aus dem neuen Waldzustandsbericht hervorgeht, trägt nur jeder 5. Baum eine volle, gesunde Krone. Positiv ist aber, die Zahl neu abgestorbener Laub- und Nadelbäume ist zurückgegangen. Viele Wolken sind am Himmel über dem Freistaat. Zunächst fällt nur gelegentlich etwas Regen. In der zweiten Nachthälfte breitet sich von Westen her ein Regengebiet zu uns aus. Die Temperaturen sinken auf 11 bis 6 Grad. Morgen erwarten uns viele Wolken mit nur wenig Sonne zwischendurch. Immer wieder fällt Regen, am Nachmittag entladen sich auch örtliche Gewitter. Die Höchstwerte erreichen 15 bis 20 Grad. Dazu weht flotter Westwind.
2: Guten Abend, hier ist Silvia aus der Alpenwelle Verkehrsredaktion. Die Verkehrslage bei uns? Alles frei. Die Alpenwelle wünscht gute Fahrt.
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1: Ich bin Florian Klaus. Die Folgen von Hitze und Trockenheit machen den deutschen Wäldern weiter zu schaffen, aber Bundesagrarminister Reiner zufolge ist ihr Zustand im vergangenen Jahr immerhin nicht schlechter geworden. Er sprach bei der Vorstellung neuer Daten von einer Stabilisierung. Immer noch hat nur jeder fünfte Baum eine volle, gesunde Krone. Positiv ist aber, dass weniger Laub- und Nadelbäume neu abgestorben sind. Die neue E-Auto-Prämie ist schnell auf große Nachfrage gestoßen. Alleine bis zum Ende der Veranstaltung, bei der das Antragsportal freigeschaltet worden ist, gab es schon fast 2000 Anträge. Gefördert werden E-Autos und bestimmte Hybride, die seit dem 1. Januar zugelassen worden sind. Es gibt bis zu 6000 Euro pro Wagen. Die Fördermittel sollen für bis zu 800.000 Fahrzeuge reichen. 15 Monate lang hat der Landtag von Sachsen-Anhalt den Anschlag auf den Magdeburger Weihnachtsmarkt intensiv aufgearbeitet. Ein zentrales Ergebnis: Schwächen und Fehler im Handeln von Behörden haben es dem Täter zumindest leicht gemacht, die Tat zu begehen. So steht es im Abschlussbericht. Thomas Thunfeld berichtet.
2: Ein Betonblock an der falschen Stelle, Schutzkonzepte, die nicht gründlich gecheckt worden sind, Informationen zum späteren Täter, die nicht zentral zusammengeführt wurden. Im Abschlussbericht werden eine ganze Reihe von Fehlern aufgelistet. Und mindestens die Oppositionsfraktionen im Magdeburger Landtag sind sich einig, der Anschlag hätte verhindert werden können.
1: Wer kennt das nicht? Vor dem Frauenklo gibt es in Konzertpausen immer lange Schlangen, während Männer einfach durchgehen können. Das liegt auch an den geltenden Toilettenvorschriften in Bayern. Der Bauausschuss im Landtag hat jetzt eine Verordnung geändert. Bei Veranstaltungen soll es künftig gleich viele Toiletten für Männer und Frauen geben. Die Umsetzung kann aber dauern. Viele Wolken sind am Himmel über dem Freistaat. Zunächst fällt nur gelegentlich etwas Regen. In der zweiten Nachthälfte breitet sich von Westen her ein Regengebiet zu uns aus. Die Temperaturen sinken auf 11 bis 6 Grad. Morgen erwarten uns viele Wolken mit nur wenig Sonne zwischendurch. Immer wieder fällt Regen, am Nachmittag entladen sich auch örtliche Gewitter. Die Höchstwerte erreichen 15 bis 20 Grad. Dazu weht flotter Westwind.
3: Guten Abend, hier ist Silvia aus der Alpenwelle Verkehrsredaktion. Bei uns im Sendegebiet sieht's aktuell sehr gut aus. Alles frei. Die Alpenwelle wünscht gute Fahrt.
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1: Ich bin Florian Klaus. Die Sommer von 2018 bis 2020 waren extrem trocken und heiß und die deutschen Wälder haben sich davon immer noch nicht erholt. Das steht in einem neuen Bericht. Bei den häufigsten Arten sind nach wie vor 4 von 5 Bäumen krank. Bundesagrarminister Rainer zufolge hat sich der Zustand der Wälder aber immerhin nicht verschlechtert im letzten Jahr. Umweltverbände sehen das angesichts der Klimakrise aber nicht als Grund zur Entfernung. Wer die neue Kaufprämie für Elektroautos nutzen will, kann die staatliche Unterstützung jetzt beantragen. Bundesumweltminister Schneider hat das Förderportal freigeschaltet. Das Antragsverfahren läuft ausschließlich digital ab, rückwirkend für Neuzulassungen ab Januar. Tine Klimach berichtet.
2: Viele Interessierte standen offenbar schon in den Startlöchern. Bis zum Ende der Veranstaltung mit Umweltminister Schneider, die gerade mal eine halbe Stunde dauerte, gab es schon über 1.800 Anträge. Die Höhe des Zuschusses hängt von Fahrzeug, Einkommen und Familiengröße ab und kann bei bis zu 6.000 Euro liegen.
1: Ein US-Amerikaner, der sich im Kongo mit dem Ebola-Virus angesteckt hat, soll in Berlin behandelt werden. Er kommt laut Bundesgesundheitsministerium in die Sonderisolierstation der Charité. US-Behörden hatten die Bundesregierung um Unterstützung gebeten, auch weil der Flug nach Deutschland kürzer ist. Der Ausbruch des Ebola-Fiebers im Kongo weitet sich weiter aus. Die dortige Regierung meldet schon mehr als 100 vermutete Todesfälle. Die deutsche Fußball-Bundesliga ist schon durch, in der englischen Premier League wird aber noch gespielt. Der FC Arsenal steht dort jetzt schon vor dem letzten Spieltag als Meister fest, nachdem Rivale Manchester City beim FC Bournemouth Punkte liegen gelassen hat. Das Spiel endete 1:1 unentschieden. Die Londoner um den deutschen Nationalspieler Kai Havertz sind damit nach 22 Jahren wieder englischer Meister. Von Westen her breitet sich ein Regengebiet zu uns aus, die Temperaturen liegen bei 11 bis 6 Grad. Tagsüber erwarten uns viele Wolken mit nur wenig Sonne zwischendurch. Immer wieder fällt Regen, am Nachmittag entladen sich auch örtliche Gewitter. Die Höchstwerte erreichen 15 bis 20 Grad. Dazu weht flotter Westwind.
3: Guten Abend, hier ist Silvia aus der Alpenwelle Verkehrsredaktion. Alles heult, alles fließt. Besser geht's nicht. Die Alpenwelle wünscht gute Fahrt.
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1: Florian Klaus. Vor einer Weile hat der Soldaten aus Deutschland Schlagzeilen gemacht. Jetzt hat der oberste NATO-Kommandeur angekündigt, dass die USA in den kommenden Jahren weitere Truppen aus Europa abziehen wollen. Wann genau das passieren soll, sagte er nicht. Auch weitreichende Mittelstreckenwaffen sollen demnach anders als geplant nicht in Deutschland stationiert werden. 2 Wochen nach seinem Transport Richtung Nordsee wurde der als Timmy bekannte Buckelwal tot vor der dänischen Insel Anholt entdeckt. Der Kadaver soll nun doch abtransportiert und nach Möglichkeit obduziert werden, Skandinavien-Korrespondentin Julia Weschenbach berichtet.
2: Der Wal liegt an einem gut besuchten Strand im flachen Wasser, schreibt die dänische Umweltbehörde. Wenn man sich Strömung und Wasserstand dort ansieht, ist es demnach sehr wahrscheinlich, dass er ohne Zutun dort liegen bleibt. Dann allerdings fürchten die Dänen, könnte er Badegäste und Einheimische stören.
1: Das Rauchen verursacht hohe Kosten im Gesundheitswesen, also sollten zusätzliche Einnahmen aus der Tabaksteuer auch für die Gesundheit verwendet werden. So argumentiert der Drogenbeauftragte der Bundesregierung Streeck in der Bild. Das Geld solle gezielt in Prävention, Rauchentwöhnung und Behandlung fließen. Eine höhere Tabaksteuer war ursprünglich als Ausgleich zur Entlastungsprämie für Arbeitnehmer geplant. Ob sie nach deren Scheitern noch kommt, ist nicht sicher. Entwarnung in Mühldorf am Inn. Am dortigen Bahnhof war am Abend eine Fliegerbombe gefunden worden, doch von dem Blindgänger aus dem Zweiten Weltkrieg geht keine Gefahr aus. Das hat ein Sprengmeister festgestellt. Weitere Maßnahmen sind demnach nicht erforderlich. Der Zugverkehr konnte darum wieder anlaufen. Von Westen her breitet sich ein Regengebiet zu uns aus. Die Temperaturen liegen bei 11 bis 6 Grad. Tagsüber erwarten uns viele Wolken mit nur wenig Sonne zwischendurch. Immer wieder fällt Regen. Am Nachmittag entladen sich auch örtliche Gewitter. Die Höchstwerte erreichen 15 bis 20 Grad. Dazu weht flotter Westwind.
3: Hallo, hier ist Silvia aus der Alpenwelle Verkehrsredaktion. Bei uns im Sendegebiet sieht's aktuell sehr gut aus. Alles frei. Die Alpenwelle wünscht gute Fahrt.
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1: Ich bin Florian Klaus. Die USA wollen sich militärisch wohl weiter aus Europa zurückziehen. Wie der oberste NATO-Kommandeur, der US-General Grinkiewicz, gesagt hat, will das Land in den kommenden Jahren weitere Soldaten zurückholen. Einen Zeitplan nannte er nicht, die Europäer sollen aber genug Zeit bekommen, um die amerikanischen Streitkräfte mit eigenen zu ersetzen. Vor einiger Zeit hatte US-Präsident Trump schon den Abzug von 5000 Soldaten aus Deutschland angekündigt. Die neue E-Auto-Prämie ist schnell auf große Nachfrage gestoßen. Alleine bis zum Ende der Veranstaltung, bei der das Antragsportal freigeschaltet worden ist, gab es schon fast 2000 Anträge. Gefördert werden E-Autos und bestimmte Hybride, die seit dem 1. Januar zugelassen worden sind. Es gibt bis zu 6000 Euro pro Wagen. Die Fördermittel sollen für bis zu 800.000 Fahrzeuge reichen. 15 Monate lang hat der Landtag von Sachsen-Anhalt den Anschlag auf den Magdeburger Weihnachtsmarkt intensiv aufgearbeitet. Ein zentrales Ergebnis: Schwächen und Fehler im Handeln von Behörden haben es dem Täter zumindest leicht gemacht, die Tat zu begehen. So steht es im Abschlussbericht. Thomas Thunfeld berichtet.
2: Ein Betonblock an der falschen Stelle, Schutzkonzepte, die nicht gründlich gecheckt worden sind, Informationen zum späteren Täter, die nicht zentral zusammengeführt wurden. Im Abschlussbericht werden eine ganze Reihe von Fehlern aufgelistet. Und mindestens die Oppositionsfraktionen im Magdeburger Landtag sind sich einig, der Anschlag hätte verhindert werden können.
1: Weil sie nicht wirtschaftlich waren, sind in der Vergangenheit viele Bahnstrecken stillgelegt worden. Die Allianz pro Schiene freut sich jetzt darüber, dass wieder mehr Strecken reaktiviert werden. Bis 2035 könnten demnach mehr als 900 Kilometer Schiene wiederbelebt werden. Geschäftsführer Pflege sagte, die Bahn halte das Land zusammen, wenn sie funktioniere. Dafür müsse sie auch im ländlichen Raum fahren. Von Westen her breitet sich ein Regengebiet zu uns aus. Die Temperaturen liegen bei 11 bis 6 Grad. Tagsüber erwarten uns viele Wolken mit nur wenig Sonne zwischendurch. Immer wieder fällt Regen, am Nachmittag entladen sich auch örtliche Gewitter. Die Höchstwerte erreichen 15 bis 20 Grad. Dazu weht flotter Westwind.
3: Hallo, hier ist Silvia aus der Alpenwelle Verkehrsredaktion. Der Verkehr im Alpenwellenland läuft. Die Alpenwelle wünscht gute Fahrt.